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0: ist 5 Uhr. Guten Morgen! 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

0: Ihr hört die grün-weiße Morgenwelle hier auf Radio Grün-Weiß. Ich habe diese Woche schon die Aussage gehört, also ich habe die Heizung schon aufgedreht. Ja, jetzt in der Früh oder auch am Abend ist es teilweise schon noch ordentlich kalt oder schon kalt geworden. Und das wird natürlich noch schlimmer, je länger der Herbst und vor allem der Winter dauert. Aber die gute Nachricht, es gibt wieder finanzielle Unterstützung. Was genau? Um 7.30 Uhr in unseren Regionalnachrichten.
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0: Es geht rein in den 26. September. Es ist 7.30 Uhr.
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0: Einen schönen guten Morgen. Gestern ist bekannt geworden, dass Medienmanager Gerhard Zeiler Interesse hätte, die SPÖ zu übernehmen. Die steirische Sozialdemokratie zeigt sich dazu eher verhalten. Einer, der sich hier auch in Vorsitzfragen kein Blatt vor den Mund nimmt, ist Knittelfelds Bürgermeister Harald Bergmann. Bereits Pamela Rendi-Wagner ist damals offen von ihm kritisiert worden. Skeptisch zeigt sich Bergmann nun auch über den neuen Vorstoß gegenüber der kleinen Zeitung. Ein 71-Jähriger würde kaum Zukunftshoffnung ausstrahlen, so Bergmann. Die Liste an Tatvorwürfen ist lange. Schwere Erpressung, Raub, Körperverletzung, Nötigung, Urkundendelikte oder Bestimmung zur Falschaussage. 3 Security-Mitarbeiter zwischen 24 und 26 stehen in Graz vor Gericht. Sie sollen im südsteirischen Kraller von jugendlichen Gästen immer wieder Geld erpresst haben. Beim Drogenkonsum ertappt, wurden die Opfer eingeschüchtert. 2 von ihnen haben schlussendlich aber Anzeige erstattet. Vor Gericht schieben sich die Angeklagten die Schuld gegenseitig zu. Aufgrund der vielen Zeugen musste die Verhandlung nun auf November vertagt werden. Und auch heuer gibt es in der Steiermark wieder einen Heizkostenzuschuss für Haushalte mit geringen Einkommen. Pro Haushalt werden einmalig 340 Euro ausbezahlt. Marc Ehrengroß.
2: Beantragt werden kann der Heizkostenzuschuss von 1. Oktober bis 26. Februar bei den Gemeinden, Stadtämtern und in Graz bei den Servicestellen der Stadt. Die Einkommensgrenzen sind angehoben worden. Für Ein-Personen-Haushalte liegt sie künftig bei 1.827 Euro netto im Monat, für Paare oder Haushaltsgemeinschaften bei 2.741 Euro. Für jedes Kind erhöht sich die Grenze um weitere 548 Euro. Insgesamt stellt das Land dafür 6,3 Millionen Euro bereit.
0: Im Vorjahr haben mehr als 17.500 steirische Haushalte den Heizkostenzuschuss bekommen. Die Auszahlung erfolgt direkt durch das Land. Und direkt von mir gibt's jetzt das Wetter für die Steiermark. Heute steigt das Thermometer noch auf 18 bis 23 Grad. Auch wenn es vor allem in den nebligen Regionen jetzt in der Früh noch etwas frisch sein kann. Aber mit der Sonne, da geht's dann heute schnell. Der Nebel, der löst sich auf, die Sonne übernimmt. Und dann wird das heute ein ruhiger Herbsttag am Samstag mit nur wenigen Wolken. 7.33 Uhr, der Radio Grün-Weiß Verkehrs- und Blitzreport. Nach wie vor die gute Meldung, ihr kommt störungsfrei voran. Ich wünsche eine gute und sichere Fahrt.
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0: Ja, ja, wenn das keiner ist, dann weiß ich auch nicht. Vanessa Paradis, Be My Baby. Das ist wirklich ein Klassiker. Die Grün-Weiße Morgenwelle heute mit Michi Datschl. Schönen Samstag, guten Morgen.

Also ich kann sagen, egal ob in Bruck an der Mur, in Bicheldorf, in Trofeiach, in Leoben, in Krieglach, in Stübing, in Mürzhofen oder auch in Wien. Es ist wirklich überall was los. Was, wie, wo, ganz genau. Den Überblick, den haben wir gleich nach Erserblei hier auf Radio Grünweiß. Die grünweiße Morgenwelle am Samstag.

0: 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Ja, das ist musikalische Liebe, ein musikalischer Liebesbeweis zum Aufstehen von Ersa Play. Und jetzt geht's zu Marc-Jan Groß.
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3: Heute ab 10 Uhr verwandelt sich der Hauptplatz in Bruck an der Mur beim Thai Street Food and Culture Festival in ein Stück Thailand. Freut euch da auf authentisches Thai Street Food, thailändische Kultur, Live-Musik und ganz besonderes Festival-Flair. Ebenfalls heute ab 18 Uhr, da lädt die Freiwillige Feuerwehr Picheldorf zum Feuerwehrheurigen. Auf dem Programm stehen Fahrzeugsegnung, Live-Musik und Floriani-Disco. Morgen geht's dann ab 10 Uhr mit Frühschoppen und den Oststeirern weiter. Dazu gibt's eine Hüpfburg, beste Speisen und hervorragende Weine. Der Eintritt ist eine freiwillige Spende. Heute ab 18 Uhr steigt in der Sporthalle Trofeiach die 24. Jazz Night. Mehr als 50 Musikerinnen und Musiker sind mit dabei, darunter die Big Band Trofeiach, Sarah De Blue, Gregor Bischofs und die Jazzband der Musikschule Trofeiach. Der Eintritt ist eine freie Spende. Heute um 19.30 Uhr feiert der Leobner Schauspielverein The Lectors im Stadttheater Leoben Premiere, und zwar mit der Komödie Rot macht erfinderisch. Euch erwartet ein humorvoller Theaterabend voller Irrtümer, überraschender Wendungen und skurriler Situationen. Karten gibt's unter the-lectors.at. Morgen ab 9 Uhr heißt es in Krieglach wieder A steirische Roas. Freut euch da auf Live-Musik, Kulinarik, Volkskultur, Kinderprogramm und eine literarische Wanderung. Infos gibt's da online unter krieglach.at. Ebenfalls morgen ab 9 Uhr lädt das österreichische Freilichtmuseum Stübing zum Erlebnistag. Traditionelle Bauernarbeiten, altes Handwerk, Musik, Tanz, Kulinarik und Begegnungen mit alten Nutzterrassen sorgen dafür ein abwechslungsreiches Programm. Kinder können dazusehen, mitmachen und ausprobieren. Infos gibt's unter regiongraz.at. Am Sonntag ab 10 Uhr findet in Mürzhofen das Auenherbsteln statt. Nach der Erntedankmesse mit Fahrzeug- und Ausrüstungsweihe sorgen die Paschlurger Böhmische und das Steiermark-Trio beim Frühschoppen für beste Stimmung. Dazu gibt's saisonale Schmankerl und ausgewählte Weine. Und morgen ab 11 Uhr gibt's ein Radio Grün-Weiß Live-Frühshoppen, und zwar auf der Kaiserwiesen im Wiener Prater. Im Gösserzelt sorgen die Peppi Heuchler Band, Ligis 3, Fulksblech und die Blechrevolution für Oktoberfeststimmung. Durchs Programm führt natürlich unser Mr. Frühshoppen, Peter Rieser. Und wie immer, egal was ihr unternehmt, wir wünschen euch ganz, ganz viel Spaß dabei.
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Und was wollen wir noch? Bronze, Silber und Gold, ja, vor allem das Gold. Natürlich ganz fein, aber zum Aufstehen, da wollen wir so richtig gut geweckt und gut gelaunt in diesen Tag reinkommen. Und das geht halt mit mehr Musik und mehr Abwechslung ganz besonders toll. Madonna zum Beispiel. Schönes Aufstehen, Steiermark.

0: Eigentlich von Don McLean. American Pie aus den frühen 70ern. Madonna hat es dann als Dance-Pop noch einmal aufgenommen und im Februar 2000 veröffentlicht. Wahnsinniger Erfolg geworden. Und wer dieses Wochenende noch ganz viel Zeit hat und vor allem wer ganz spontan ist, die deutsche Gruppe Annemai Kantereit, die wären in Zürich zu sehen. So ein schneller Ausflug in die Schweiz vielleicht. Und auch ganz egal, ob heute oder morgen, sie spielen beide Tage. Pocahontas gibt's gleich auf Radio Grünweiß.
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0: Und in 3 Minuten ist es schon 8. Guten Morgen am Samstag.

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1: Im Studio Conny Diebald. Guten Morgen. Der vergangene Sommer war viel zu trocken und mit dem Klimawandel müssen wir uns auf weitere Trockenperioden einstellen. Deshalb ist den Menschen in Österreich besonders wichtig, dass die Versorgung mit Trinkwasser sichergestellt ist. Diese muss oberste Priorität haben, sagen 8 von 10 Menschen in einer Market-Mind-Umfrage. Damit das auch gelingt, braucht es nicht nur ein entsprechendes Gesetz dazu, sondern auch mehr Geld, sagt der Vizepräsident der Vereinigung für das Gas- und Wasserfach, Nikolaus Sauer.
2: Da fordern wir eine Aufstockung der Fördermittel im Siedlungswasserbereich auf 150 Millionen, derzeit sind es 100 Millionen. Und wir fordern auch, dass der Klimawandel wirklich auch mit den Investitionen begegnet werden kann, auch einen eigenen Topf für Klimawandelanpassungen.
1: Auch das angekündigte Wasserentnahmeregister muss die Regierung rasch umsetzen, sagt Sauer, damit man genau sieht, welche Firmen wie viel Wasser brauchen und wo eventuell eingespart werden kann. Verhütung ist immer noch zum Großteil Frauensache. Darauf macht heute Frauenministerin Eva-Maria Holzleitner anlässlich des Weltverhütungstages aufmerksam. Die Hälfte der Frauen in Österreich bezahlen die Verhütungsmittel selbst. Bei einem Viertel zahlen die Partner mit. Würden die Kosten dafür übernommen werden, würden fast 4 von 10 Frauen anders und regelmäßiger verhüten, als sie es jetzt tun. Russland bereitet sich nicht auf einen Kampf mit Europa vor. Das hat der russische Präsident Putin gestern Abend bei einem Auftritt in St. Petersburg versichert. Viele in Europa befürchten ja, dass Putin auch europäische Länder im Visier haben könnte, vor allem NATO-Staaten, weil Russland im Ukraine-Krieg nicht weiterkommt und deshalb weiter eskalieren könnte, aber auch weil Europa die Ukraine im Kampf gegen den russischen Angriffskrieg unterstützt. TikTok hat einen für Montag geplanten Prozess in den USA abwenden können, mit einem Vergleich, mit dem sich die Videoplattform dazu verpflichtet, die Nutzungszeit für junge User auf 2 Stunden täglich zu begrenzen. Außerdem muss TikTok mindestens 100 Millionen Dollar zahlen. Der Bundesstaat Alabama hatte die Videoplattform geklagt, weil sie junge Nutzer zu wenig schützen und ihnen Videos über Suizide, Essstörungen, Alkohol und Sex anzeigen würde.
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3: Ja, woran merkt man denn eigentlich, dass der Herbst da ist? Nicht unbedingt an den Tageshöchstwerten. Mit 18 bis 23 Grad ist das in der Sonne heute schon noch richtig schön. Aber vielleicht am Nebel in der Früh, das kann es dort und da jetzt noch geben, einige Nebelfelder. Die lösen sich dann aber schnell auf und es wird, wie gesagt, ein super schöner Herbsttag. Frisch und am Nebel teilweise ist es noch. Frisch auch die steirischen Aufstehtemperaturen mit 6 Grad in Thörl, 6 Grad auch am Flughafen in Feldkirchen bei Graz. Am Knittelfeld der Hauptplatz sind es überhaupt nur 3 Grad und 6 Grad werden aktuell in Gamlitz gemessen. Auch morgen dann wieder viel Sonne, der Sonntag sogar noch eine Spur schöner mit nur wenig Wolken und wenig Nebel und noch eine kleine Spur wärmer. Morgen gibt es dann 19 bis 24 Grad.
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3: Um 8:03, ihr kommt ohne Störungen voran, wenn ihr heute schon mit dem Auto unterwegs seid. Ich wünsche eine gute und sichere Fahrt und sollte euch was auffallen, gerne auf WhatsApp durchgeben 0664 22 22 99 4.
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3: Heute mit Michi Datschel. Schön, dass ich euch in diesen Samstag rein begleiten darf. 26. September 2026. Und jetzt habe ich gerade schon ein Stichwort genannt. Samstag nämlich. Ja, nicht nur einmal vielleicht ausspannen, das Wochenende genießen, sondern Samstag, das heißt ja bei uns immer zuhören ab 9 in Auf Du und Du, wer da heute zu Gast ist. Das verrate ich euch gleich. Und ich kann schon so viel sagen. Auf jeden Fall ein wirklich großer und wahrscheinlich für viele auch ein wirklich schöner. Mehr Musik und mehr Abwechslung, die gibt's sowieso jetzt von Matthew Wilder. Kommt gut rein in den Tag.

0: Der Samstagmorgen mit Mastakustik hier auf Radio Grün-Weiß. Vom Laufsteg zum Fernsehstar. Ja, so könnte man die Karriere beschreiben von Errol Sander. Anfang der 90er Jahre, da ging Sander nach Paris, hat dort erfolgreich als Model gearbeitet, unter anderem für die großen Armani, Dior, Dolce Gabbana. Einem breiten deutschen Fernsehpublikum ist er dann als Kommissar in Sinnen Toprak ist der Unbestechliche bekannt geworden und später eine seiner bekanntesten Rollen in Mordkommission Istanbul, die er von 2008 bis 2020 gespielt hat. Auch international ist Sander zu sehen, ja, 2004, da hat er im Historienfilm Alexander an der Seite von niemand Geringeren als Colin Farrell und Angelina Jolie gespielt.
1: Ja, das war eine Hammererfahrung. Also das waren 6,5-7 Monate Arbeit für diesen 180 Millionen Euro Film, der sehr viel Philosophie in sich trägt und nicht so kommerziell ist, wie man sich das denkt, aber die Philosophie mit Sokrates und diese ganzen Sachen, die Alexander der Große, der da durchgelaufen ist, mit und die ganzen Nationen verbunden hat, die dann mit ihm in den Krieg gezogen sind. Also es war schon eine Riesenerfahrung. Vor allem Oliver Stone möchte ja, dass wir authentisch spielen. Das heißt, er hat uns erstmal 14 Tage in die Wüste geschickt.
0: Außerdem ist er dann auch mehrere Jahre als Winnetou bei den Karl-May-Spielen in Bad Segeberg auf der Bühne gewesen. Seine Kindheit, die hat er in München verbracht und ist in sehr ärmlichen Verhältnissen groß geworden.
1: Ich hatte wirklich kein Spielzeug, ich hatte wirklich nichts. Also ich habe meine Matchbox-Autos, die ich hatte, die habe ich geschenkt bekommen von meinen Freunden. Die waren ein bisschen kaputt, aber die waren da und mit denen konnte ich ausspielen. Außerdem gab es ja auch das Fenster, wo man rausgeschaut hat und die Autos auf der Straße waren, haben die immer als Matchbox-Autos gesehen. Das ist halt so, dass die Kinder können glücklich sein, weil ich meine Kindheit doch ein bisschen nachhole, indem ich die Kinder überrasche damit.
0: Mehr wird er erzählen in der nächsten Stunde hier bei uns. Vom Model zum TV-Kommissar, vom Winnetou bis nach Hollywood. Errol Sander blickt auf eine vielseitige Karriere vor Kamera und vor Publikum zurück. Heute von 9 bis 10 hier auf Radio Grün-Weiß.
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0: Schlager angreift, das wird zu einem absoluten Schlagerklassiker. Träumer wie wir in der grün-weißen Morgenwelle hier bei uns auf Radio Grün-Weiß. Neue Musik gibt's von Caro Fuchs. Gar nicht so schwer zum Mitsingen. Tetere gibt's gleich auf Radio Grün-Weiß im Mix mit Olivia Newton-John. Einem absoluten Klassiker. Xanadu, beide Titel noch vor halb.
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0: Mit Tätere, mit Caro Fuchs ist es jetzt 8.30 Uhr geworden.
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0: Nochmals einen schönen guten Morgen. Die Grazer Polizei hat einen mutmaßlichen Serienladendieb auf frischer Tat ertappt. Zivilbeamte haben den 33-Jährigen in einem Bekleidungsgeschäft in der Innenstadt beobachtet, als er versucht hat, die Diebstahlsicherung eines Pullovers zu entfernen. Dem Mann werden insgesamt 6 gewerbsmäßige Ladendiebstähle zwischen Anfang und Ende September zur Last gelegt. Bei der Einvernahme hat er sich geständig gezeigt. Der 33-Jährige ist in die Justizanstalt Grazia Comini eingeliefert worden. Die Steirer sind mit der Zuwanderung unzufrieden. Das zeigt eine beauftragte Studie der Steirischen Volkspartei. Befragt worden sind dafür 800 wahlberechtigte Steirerinnen und Steirer ab 16 Jahren. ÖVP-Landtagsklubobmann Lukas Schnitzer.
2: Die Steirer wollen unsere Art und Weise zu leben schützen. Wir sagen, wer kommen darf und wer kommen darf, muss uns was bringen. Und wer uns nichts bringt, darf eben nicht kommen. 75% der befragten Steirer sagen auch, dass die Integration bei Zuwanderung aus muslimisch geprägten Ländern schlecht funktioniert. Wir sollten uns daher die Frage stellen, ob das dann überhaupt noch einen Sinn hat. Deshalb sollten wir über die Stopptaste bei falscher Zuwanderung diskutieren.
0: Gleichzeitig sprechen sich 85% für qualifizierte Zuwanderung aus, wenn Deutsch gelernt sowie Gesetze eingehalten werden. Laut Umfrage ergeben außerdem 81% an, sich in der Steiermark grundsätzlich sicher zu fühlen. Und am 30. September findet im Grazer Landhaushof und in der Herrengasse der Markt der Artenvielfalt 2026 statt. Im Mittelpunkt steht die Frage, wie Naturschutz, Landwirtschaft und Wirtschaft gemeinsam zum Erhalt und zur Wiederherstellung von Lebensräumen beitragen können. Vorgestellt werden unter anderem Projekte zu Mooren, Wiesen, Gewässern, Wäldern und Biodiversität. Dazu gibt es Vorträge, Vermittlungsangebote und Gespräche mit Fachleuten. Bei Schlechtwetter wird die Veranstaltung auf den 1. Oktober verschoben. Vom Schlechtwetter ist aktuell aber auf keinen Fall die Rede. Das letzte Septemberwochenende, das lädt nämlich so richtig ein. Für einen Herbstspaziergang, für ein paar letzte Sonnenstrahlen im Gesicht oder vielleicht für ein Glas Sturm im Freien. Es wird noch überwiegend sonnig heute mit bis zu 23 Grad. Wolken kann es heute im Laufe des Tages zwischendurch zwar schon geben, die werden aber trotzdem die Ausnahme bleiben. 8.33 Uhr, das ist der Radio Grün-Weiß Verkehrs- und Blitzreport. Es ist nichts los auf den steirischen Straßen. Zumindest sind uns keine Störungen gemeldet worden. 038 42 43 und 3 mal die 0 für eure Meldungen. Eine gute und sichere Fahrt.
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0: Und dem Motto für heute Abend: Party for Two.

0: 10:50, ihr hört die grün-weiße Morgenwelle jetzt mit guten Nachrichten für alle wie mich. Für alle, die nämlich sagen beim Sport, dafür habe ich wirklich keine Zeit.
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0: Ja, weil eine neue Studie, die zeigt nämlich, schon kurze Bewegungseinheiten zwischendurch, die können unsere geistige Leistungsfähigkeit wirklich steigern und da gut tun. Marlene Baumgartner, du hast das Ganze etwas genauer unter die Lupe genommen.
2: Genau, Forschende haben 25 Studien mit insgesamt 152 Ergebnissen ausgewertet. Es ist dabei um sogenannte Exercise Snacks gegangen, also kurze Bewegungseinheiten von höchstens 10 Minuten, die mehrmals am Tag gemacht werden. Herausgekommen ist dabei, dass diese kleinen Sporthäppchen die kognitive Leistung tatsächlich messbar leicht verbessern können, besonders beim flexiblen Denken und dabei unsere Aufmerksamkeit bzw. Reaktionen zu steuern.
0: Also ein paar Minuten Bewegung und schon tut sich da was im Kopf, aber wird wahrscheinlich, nehme ich jetzt einmal an, davon abhängen, wie regelmäßig man das macht, oder?
2: Das stimmt. Also besonders deutlich sind die Verbesserungen bei Programmen, die sich über mehrere Wochen gezogen haben, gewesen. Auch in Schulen und am Arbeitsplatz haben sich die Effekte stärker gezeigt. Interessant ist außerdem, etwas intensivere Bewegung ist auch mit größeren Verbesserungen verbunden gewesen.
0: Ja, das klingt ja schon einmal gut. Vielen Dank, Marlene. Also es müssen nicht immer die langen Sporteinheiten sein, um unser Gehirn da wirklich in Schwung zu bringen. Solche Mini-Bewegungspausen, die lassen sich ja im Alltag durchaus besser einbauen als lange Sporteinheiten. Ich werde das jetzt gleich einmal zu Bruce Springsteen probieren.
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0: Die Füchse gegen die HSG Lipizzaner Heimat. Von Beginn an ein intensives und hart umkämpftes Steirer Duell und am Ende ein knapper Sieg für die Füchse. Einen schönen guten Morgen noch einmal mit Radio Grün-Weiß. Füchse-Trainer Benjamin Terras ist natürlich zufrieden.
1: Ja, ich muss sagen, dass wir haben verdient gewonnen. Das war ein wirklich Schlagabtausch und ein Spiel am höchsten Niveau von beiden Mannschaften. Wir haben gekämpft vor jeder Zentimeter auf diesem Spielfeld und am Ende, okay, Glück muss man verdienen und meine Jungs haben heute auch ein bisschen dieses spielerische Glück verdienen und am Ende wir waren ruhig bleiben und verdient gewonnen.
0: Ja, entscheidend für den Erfolg der Füchse auch Torhüter Julian Mitterdorfer.
2: Ja, wir haben uns dann, ich glaube, Anfang oder Mitte, erster Halbzeit einen kleinen Vorsprung erspielt, den haben wir nachher gehalten bis zur 45. Minute circa. Dann haben wir wieder einen kleinen Einbruch gehabt, wo wir nachher auf wo die Bernbacher auf X zurückkommen. Das könnte man vielleicht vermeiden noch, deswegen haben wir das Spiel zum Schluss noch einmal eigentlich unnötig spannend gemacht. Aber wir sind jetzt einfach froh, dass wir die 2 Punkte geholt haben und 2 Punkte mehr am Konto haben.
0: Ja, bis zum Schluss ein völlig offenes Spiel. Der Ausgleich für die Weststeirer, der ist nicht gelungen. Philipp Wastl von der HSG Lipizzaner Heimat.
3: Wir haben gut gekämpft, wir sind minus 3 in die Halbzeit, zwischenzeitlich minus 4, minus 5, kämpfen uns wieder super zurück. Wir schaffen es leider nicht, das Spiel zu drehen. Haben in der letzten Sekunde noch die Chance auf den Unentschieden, aber es hat leider nicht gereicht. Aber es ist jetzt keine Zeit, die Köpfe in den Sand zu stecken, weil nächstes Wochenende wartet hart auf uns.
0: Am Ende siegen die Füchse mit 27-26, also ganz knapp. HSG Lipizzaner Heimat Trainer Janosz Giurka zur Niederlage mit nur einem Tor.
4: Bruck hat sehr, sehr konsequent Arbeit gespielt und der Torhüterleistung ist einfach hervorragend gewesen. Das war eine super Partie. Wir müssen davon lernen und sehr wichtig, den Kopf nicht hängen lassen. Kann weitergehen. Nächste Woche muss man wieder aufstehen. Leider, das ist unsere dritte Niederlage schon. Kann man sagen, es ist eine sehr knappe Niederlage. Und am Endspiel hat für uns ein bisschen gefehlt. Bei alle 3 Spielen, das müssen wir natürlich mal konsequenter im Training ausbessern.
0: Am Ende also wieder keine Punkte in einem Steirer Derby für die Weststeirer. 60 Minuten Spannung, ein überragender Mitterdorfer Julian im Tor der Füchse und am Ende 2 Punkte für die Obersteirer.
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0: Schlager aus der Schweiz von Beatrice Egli. Bunt, ja, so ist auch unser Musikprogramm. One von U2 zum Beispiel, das ist der nächste, der schon wartet.
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7: Um 9:04, das war die grün-weiße Morgenwelle. Gleich gibt's Fritz Linner in Auf Du und Du. Zu Gast heute Errol Sander. Unbedingt dranbleiben. Michi Datschel, mein Name. Ich wünsche einen schönen Samstagvormittag. Natürlich mit Radio Grün-Weiß.

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1: Im Studio Hannes Haab. Der überraschende Vorstoß von Medienmanager Gerhard Zeiler, neuer SPÖ-Chef zu werden, das macht die Führungsdebatte bei den Sozialdemokraten neu auf. Alle Augen richten sich nun auf den Bundesvorstand. Der könnte einen außerordentlichen Parteitag einberufen. SPÖ-Chef Babler ist aber erst vor kurzem für 3 Jahre wiedergewählt worden. Die Umfragen zeichnen aber ein düsteres Bild für die Roten. Ob das Gerhard Zeiler als neuer Chef richten kann, haben wir OGM-Meinungsforscher Wolfgang Bachmeier gefragt.
2: Also auf jeden Fall eine Verbesserung, das erwarte ich mal sicherlich. Ja. Die Frage ist, wie weit nach vorne? Das ist die große Frage. Und da gehe ich davon aus, dass bei allem Zuwachs und aller Zustimmung die Bäume auch da nicht in den Himmel wachsen.
1: Im November soll der Bundesvorstand regulär wieder zusammenkommen. Das Gesundheitsministerium hat den österreichischen Impfplan aktualisiert. Neu ist, dass die Auffrischungsimpfung gegen Keuchhusten für unter 60-Jährige jetzt wieder alle 10 Jahre empfohlen wird, statt alle 5 Jahre. Der Grund ist, dass die Infektionen wieder deutlich weniger geworden sind. Nach mehr als 15.000 Keuchhustenfällen im Jahr 2024 sind es im Vorjahr knapp 2.000 gewesen. Empfohlen wird außerdem, jetzt die Covid-Impfung aufzufrischen. Mediziner erwarten die Corona-Welle heuer früher. US-Präsident Trump hält offenbar nichts von einer 7-tägigen Waffenruhe im Krieg am Persischen Golf. Er soll den Vorschlag des Iran abgelehnt haben, schreibt das Wall Street Journal. Demnach geht Trump davon aus, dass die USA nach den Wahlen im November den Iran wieder angreifen werden. Aus Teheran heißt es, dass man zum bereits vereinbarten Abkommen mit den USA zurückkehren will. Mit dem Krieg will der Iran nicht weitermachen. Der vergangene Sommer war viel zu trocken. Mit dem Klimawandel müssen wir uns auf weitere Trockenperioden einstellen, sagen Forscher. Deshalb ist den Menschen in Österreich besonders wichtig, dass die Versorgung mit Trinkwasser sichergestellt ist. Diese muss oberste Priorität haben, sagen 8 von 10 Menschen in einer Market-Mind-Umfrage. Damit das gelingt, wünscht sich die Vereinigung für Gas- und Wasserfach ein entsprechendes Gesetz dazu, sowie mehr Geld, etwa für neue Leitungen, damit Wasser in wasserärmere Regionen geleitet werden kann.
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3: Die Beschreibung von einem goldenen Herbst, ja, die könnte man einfach mit diesem Wochenende machen. Wenig Wolken, die da heute am steirischen Himmel durchziehen werden. Und auch der Nebel, der dort und da vielleicht jetzt noch vorhanden sein kann, der lichtet sich jetzt im Laufe des Vormittags ziemlich schnell. Und dann werden auch die Temperaturen steigen. Noch einstellig 6 Grad in Scheifling, 9 Grad in Gleisdorf, 7 Grad beim Wintersportmuseum in Mürzzuschlag oder 8 Grad in Übelbach. Mit 18 bis 23 Grad lässt sich's heute dann aber im Laufe des Tages recht gut aushalten. Besonders in der Sonne, die zeigt sich heute nämlich öfters. Wolken, die können vereinzelt durchziehen, aber der Sonnenschein, der wird überwiegen und das Ganze wird es dann auch morgen geben in Kopie und morgen sogar noch ein bisschen mehr Sonne und noch 1-2 Grad mehr. Der Radio Grün-Weiß Verkehrs- und Blitzreport jetzt um 9:03 mit der guten Meldung, es ist nichts los, freie Fahrt auf den Straßen der Steiermark 038 42 43 und 3x die 0 kommt gut und sicher neuer Ziel.
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5: Herzlich willkommen wieder bei der Sendung auf Du und Du am Samstagvormittag. Mein heutiger Gast hat schon viele Leben gelebt, zumindest vor der Kamera. Kommissar Winnetou, Liebhaber, Bösewicht. Er arbeitete als Model in Paris und stand sogar für Oliver Stones Alexander vor der Kamera. Herzlich willkommen, Erol Sander.
6: Ja, herzlichen Dank für die Einladung.
5: Heute interessieren mich aber nicht nur deine Rollen, sondern vor allem der Mensch dahinter. Erol Sander, heute Gast bei mir in der Sendung auf Du und Du. Schön, dass ihr da seid.
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0: Das ist die Sendung auf Du und Du, der Talk am Samstagvormittag auf Radio Grün-Weiß. Gast ist heute bei mir Schauspieler Errol Sander. Die Menschen kennen dein Gesicht, Errol, aber wie gut kennen sie eigentlich den Menschen, Errol Sander?
1: Ich weiß nicht, vielleicht hat man viel gehört, viel gelesen, aber man kann ja nicht alles erlesen. Ja? Also man muss ja auch ab und zu vielleicht die Person treffen, bevor man ein Urteil über sie fällt. Ich muss ein großes Dankeschön an Österreich geben, weil der Kalli Spieß von Lisa Film hat mich damals, nachdem ich den Schaf von Persing gespielt habe bei Soraya, den Zweiteiler, nach Österreich geholt. Und wir haben da, glaube ich, 15, 18 Filme, 19 Filme gedreht oder sowas. Und da bin ich noch ganz dankbar an die Österreicher, weil die haben mich immer mit offenen Armen aufgenommen. Meine Schwester wohnt in Kitzbühel. So ist es halt.
0: Wenn du dich ohne die Begriffe Schauspieler, Model oder Prominenter beschreiben müsstest, wer bist du?
1: Der Errol ist ohne Papa aufgewachsen. Die Mama musste arbeiten, also konnte sie ihre Aufgaben nicht erfüllen. Deswegen war es ein bisschen eine schwierige Kindheit. Der Errol hat niemanden gehabt, der mit ihm Hausaufgaben macht oder Bücher liest oder auf ihn achtet. Errol musste sich alles selber erkämpfen. Und da entstehen natürlich Glaubenssätze und Traumas als Kind. Und die zieht man mit. Aber ich habe das Glück gehabt, dass ich mit guten Menschen in meinem Leben zusammen war, die mich unterstützt haben. Es waren aber auch schwierige dabei, das darf man nicht vergessen. Und es gab auch sehr schwierige Situationen in meinem Leben, wo Menschen über mich geurteilt haben, die mich überhaupt nicht gekannt haben. Das war ein sehr schwieriger Moment für mich. Aber das hat sich jetzt alles gelegt. Viele Leute haben alles erkannt, glaube ich, so wie ich sehe. Und sind auch sehr, sehr freundlich geworden zu mir. Weil man halt gemerkt hat, was wirklich los war. Und ich bin alleine aufgewachsen, war immer schwierig. Bin ein Mensch mit ausgeprägten Gerechtigkeitssinn. Ich rede ein bisschen schnell, weil ich ADHS habe. Das gebe ich mal zu. Den Test habe ich nicht gemacht, aber wir wissen es alle. Die Ärzte wissen es auch. Und es war halt nicht so einfach, auch für die Schule. Ich habe dann halt gekämpft. Ich war im Klosterinternat, ich war Ministrant 2 Jahre im Klosterinternat, obwohl ich in einer anderen Religion geboren worden bin. Aber meine Mutter hat mich da hingeschickt, weil sie alleine keine Zeit hatte. Also die Schwestern haben mich hervorragend aufgezogen. Ich persönlich glaube an keine Religion, weil ich glaube, da gibt es so viele Ideologen, die erzählen immer ihren eigenen Schmarrn. Und ich glaube an Gott, ich glaube, dass da was ist. Ich glaube, ich gehe in die Kirche, wenn es geht. Ich habe die Ehrfurcht vor der Kirche, vor beiden Religionen, aber ich glaube an keine Religion. Für mich ist es so, ich respektiere meine Mitmenschen, liebe sie, aber ich gehe trotzdem irgendwie in die Kirche und muss mir die Weihtropfen mal ein Kreuz machen und da gehe ich einfach rein und fühle mich einfach wohl. Ja.
0: Du bist in Istanbul geboren und in München aufgewachsen. Wo ist eigentlich für dich heute Heimat?
1: Ja, Heimat ist Deutschland. Also ich bin mit 5 Jahren nach Deutschland gekommen. Meine Eltern haben sich getrennt. In den 70er Jahren war das nicht so normal, eine Trennung in der Türkei. Wir sind ja eine sehr weltliche Familie und die musste halt weg. Die ist nach München gegangen. Und dann hat sie uns nachgeholt und ich bin in München, mitten in Schwabing, Maxvorstadt und in Chiemgau, also in Oberbayern aufgewachsen. Ich liebe Salzburg, also Salzburg, ich war da eigentlich seit meinem 10. Lebensjahr immer wieder dort und bin einfach Deutscher, also ich fühle mich deutsch. Ich habe natürlich riesen Respekt vor meiner Herkunft, da wo ich geboren bin, für meinen Vater, für meine Mutter, aber zu Hause ist ja etwas Heimat oder zu Hause ist ja etwas, wo man sich auskennt, jeder Hund, welche Ecke er pinkelt, ja, also, und für mich ist halt so, für mich ist die Heimat das halt München, ja, ich pinkel jetzt nicht in München auf die Straße, aber das ist okay, aber es ist halt mein Zuhause.
0: Errol, du hast ja selbst Kinder, welche Eigenschaft aus deiner Kindheit steckt heute noch in dir?
1: Ich hatte wirklich kein Spielzeug, ich hatte wirklich nichts. Also ich habe meine Matchbox-Autos, die ich hatte, die habe ich geschenkt bekommen von meinen Freunden. Die waren ein bisschen kaputt, aber die waren da und mit denen konnte ich auch spielen. Außerdem gab es ja auch das Fenster, wo man rausgeschaut hat und die Autos auf der Straße waren, haben die immer als Matchbox-Autos gesehen. Das ist halt so, dass die Kinder können glücklich sein, weil ich meine Kindheit doch ein bisschen nachhole, indem ich die Kinder überrasche damit.
0: Der Schauspieler Errol Sander, viele kennen ihn aus der TV-Serie Mordkommission Istanbul, heute Gast bei mir in der Sendung.
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0: Die Sendung auf Du und Du heute mit dem Schauspieler Errol Sander. Dein Weg, Errol, zum Schauspiel war alles andere eigentlich als geradlinig. Studium habe ich gelesen, Paris, internationale Mode und schließlich dann vor die Kamera. Du hast unter anderem für große Modemarken gemodelt und nahmst parallel dazu eigentlich Schauspielunterricht. Wie kommt ein junger Mann aus München eigentlich zu diesem Entschluss? Ich gehe nach Paris und versuche einfach mein Glück.
1: Ja, also meine Mutter, die war Schneiderin und hat im Hofbräuhaus in München gearbeitet. Die hat, glaube ich, im Monat 1800 Mark gemacht damals. Und dann kam irgendjemand auf der Straße auf mich zu und sagte, ich würde gerne ein Foto von dir machen. Sag ich, ja, also professionell. Sag ich, okay, aber wie professionell? Weil man ist ja ein bisschen tückisch, man hat ein bisschen Angst. Na, ich würde nur dein Gesicht fotografieren für eine Brillenfirma und ich bräuchte nur ein Bild von dir. Okay, und du kriegst 600 Mark dafür. Für eine Stunde Arbeit. Ich 600 Mark für eine Stunde Arbeit, für ein Foto, das war eine Werbekampagne, aber ich war zufrieden mit den 600 Mark. Und so ging es dann los, dann ging ich zu Luisa Models und dann bin ich runter nach Mailand zu den Collezioni, habe dort Dolce & Gabbana getroffen, Moschino getroffen, Ferré, Valentino, habe die Shows mitgemacht, bin dann wieder zurück, weil ich habe dann das Abi ja in München gemacht und ich musste meine Numerus Clausus nach unten jagen, weil ich war jetzt nicht der Beste, aber man kann ja den Numerus Clausus pro Semester ein bisschen nach 0,1 nach unten schieben, dann kann man ein besseres Studium anfangen. Und das wollte ich auch machen und da habe ich halt angefangen, nebenbei zu modeln. Das ging dann sehr schnell. Es ging wirklich schnell. Ich bin dann irgendwann nach Paris gezogen, war 7 Jahre in Paris, hin und her zwischen München. Und da war es halt dann so, dass ich habe halt war Hausmodel von Dior, Louis Vuitton, ich habe die ganzen großen Shows mitgemacht. Ich glaube, so ein paar Jahre, kein Tag ohne ein Poster von mir auf der Straße. Aber die musste ich mir arbeiten. Über die Setcard lief bei mir gar nichts. Ich musste immer persönlich beim Casting dabei sein. Da waren dann immer so 500, 800, 600, 2000 Leute. Also es war schon brutal.
0: Wann hast du eigentlich gemerkt, dass dein Herz für die Schauspielerei schlägt? Deine Schwester hat auch großen Anteil daran, das habe ich zumindest gelesen. Und in einem Telefonat mit dir hat sie zu dir gesagt...
1: UFO, also UFO ist mein Spitzname übrigens, UFO, nicht UFUX, sondern UFO, wie das unbekannte Flugobjekt. Und sagt, UFO, du, in der Abendzeitung, die suchen einen türkischen Kommissar, sag ich, Elef. Da gibt es so viele ausgebildete Schauspieler, da brauche ich gar nicht hinzugehen. Da braucht es mehr als nur ein bisschen eine Ausstrahlung zu haben. Ja? Also, ich gehe doch mal trotzdem hin. Okay, dann habe ich meine Bilder hingeschickt. Dann haben die mich wirklich innerhalb von 24 Stunden angerufen. Dann bin ich nach Berlin ins Casting, pupp, habe die Rolle bekommen bei RTL, Sina Topak, der Unbestechliche. Und dann gab es irgendwie eine Hammerquote von 26-27%. Und dann war es halt gelaufen.
0: Casting. Ein Wort, das für einen Schauspieler wichtig ist. Bei dir war Casting fast ein Fremdwort, Errol.
1: Also um ehrlich zu sein, es gibt jetzt bestimmt ein paar Schauspieler, ein paar Leute, die ein bisschen eifersüchtig und sauer auf mich sind, aber fast 30 Jahre Schauspielerei habe ich, glaube ich, höchstens 10 oder 12 Castings gemacht, weil ich einfach die ganze Zeit unterwegs war und auch gar keine Zeit hatte, weil ich ausgebucht war. Das war einfach, oder immer noch bin, eigentlich so war's. Eine kurze Pause war dazwischen, wegen den Vorurteilen, aber habe ich gepackt.
0: Wir nützen unsere kurze Redepause jetzt mit Musik und dann plaudere ich weiter mit dem Schauspieler Errol Sander.
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0: Radio Weiß mit dem Feel-Good-Wochenende. Ich hoffe, ihr verbringt eine schöne Zeit. Schön, dass wir mit dabei sein dürfen. Und da spielen wir euch natürlich immer gerne ganz tolle Musik. Und gleich kommt der, ja, meiner Meinung nach wahrscheinlich schönste Titel von Georg Danzer. Ja, passt auch in die Lipizzaner Heimat bei uns in der Steiermark. Die weißen Pferde, gleich in voller Länge.
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0: So klingt er, der Samstag in der Steiermark hier auf Radio Kronweis. Mit Georg Danzer ist es jetzt 10.30 Uhr geworden.
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0: Einen schönen Vormittag. Auch heuer gibt es in der Steiermark wieder einen Heizkostenzuschuss für Haushalte mit geringeren Einkommen. Pro Haushalt werden einmalig 340 Euro ausbezahlt. Marc Ehrengroß weiß mehr.
2: Beantragt werden kann der Heizkostenzuschuss von 1. Oktober bis 26. Februar bei den Gemeinden, Stadtämtern und in Graz bei den Servicestellen der Stadt. Die Einkommensgrenzen sind angehoben worden. Für Ein-Personen-Haushalte liegt sie künftig bei 1.827 Euro netto im Monat, für Paare oder Haushaltsgemeinschaften bei 2.741 Euro. Für jedes Kind erhöht sich die Grenze um weitere 548 Euro. Insgesamt stellt das Land dafür 6,3 Millionen Euro bereit.
0: Im Vorjahr haben mehr als 17.500 steirische Haushalte den Heizkostenzuschuss bekommen. Die Auszahlung erfolgt direkt durch das Land. Die Grazer Polizei hat einen mutmaßlichen Seriendieb auf frischer Tat ertappt. Zivilbeamte haben den 33-Jährigen in einem Bekleidungsgeschäft in der Innenstadt beobachtet, als er versucht hat, die Diebstahlsicherung eines Pullovers zu entfernen. Dem Mann werden insgesamt 6 gewerbemäßige Ladendiebstähle zwischen Anfang und Ende September zur Last gelegt. Bei der Einvernahme hat er sich geständig gezeigt. Der 33-Jährige ist in die Justizanstalt Grazia Comini eingeliefert worden. Und der Mariazeller Advent bringt jährlich tausende Besucher ins Mariazellerland. Heuer im Sommer ist aber die Hiobsbotschaft gekommen. Das veranstaltende Unternehmen ist insolvent. Nun gibt es für die heurige Ausgabe aber einen Kooperationsvertrag mit der in Sanierung befindlichen Gesellschaft. Ab nächstem Jahr soll die in öffentlichem Besitz stehende Mariazellerland GmbH dann die Veranstaltung übernehmen, mit dem Know-how des alten Veranstalters. Das Konzept werde für die Zukunft wohl überdacht werden. Der weltweit größte hängende Adventkranz mit 12 Metern Durchmesser, der dürfte aber wohl weiterhin auch im neuen Konzept ein Publikumsmagnet bleiben. Das letzte Septemberwochenende, und damit sind wir noch nicht ganz beim Advent, das lädt so richtig zum Rausgehen noch ein. Richtig angenehme goldene Herbsttage momentan, ein ausgiebiger Herbstspaziergang, der ist heute auf jeden Fall noch drin am Nachmittag. Es wird überwiegend sonnig heute mit bis zu 23 Grad. Die einzelnen Wolken, die da durchziehen können, die bleiben harmlos und die sind sowieso die Ausnahme. 10.33 Uhr, damit geht's gleich weiter zum Radio Grün-Weiß Verkehrs- und Blitzreport. B54 Wechselstraße, da gibt's eine Totalsperre bei Penzendorf nach einem Unfall mit einem LKW. Der Verkehr wird hier örtlich umgeleitet. Und danke an die Roswitha, die uns aufmerksam gemacht hat, dass dieses Wochenende in Graz die Unterführung in der Gradner Straße gesperrt ist. Das Ganze bis Montag 4 Uhr früh. Auch hier bitte müsst ihr örtlich ausweichen. 0664 22 22 99 4 unsere WhatsApp-Nummer. Ich wünsche eine gute Fahrt.
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0: Und einen schönen Samstag und viel Spaß beim Musikhören von Petro Basile zum Beispiel. Michi Datschl im Studio für euch. Ich begleite euch gerne durch dieses Wochenende.

0: Na, man müsste fast sagen, Gott sei Dank ist das Herbstwetter aktuell so schön. Es ist nämlich so extrem viel los. Den Überblick hat jetzt für euch Marc Herngroß.
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3: Heute ab 10 Uhr verwandelt sich der Hauptplatz in Bruck an der Mur beim Thai Street Food and Culture Festival in ein Stück Thailand. Freut euch da auf authentisches Thai Street Food, thailändische Kultur, Live-Musik und ganz besonderes Festival-Flair. Ebenfalls heute ab 18 Uhr, da lädt die Freiwillige Feuerwehr Picheldorf zum Feuerwehrheurigen. Auf dem Programm stehen Fahrzeugsegnung, Live-Musik und Floriani-Disco. Morgen geht's dann ab 10 Uhr mit Frühschoppen und den Oststeirern weiter. Dazu gibt's eine Hüpfburg, beste Speisen und hervorragende Weine. Der Eintritt ist eine freiwillige Spende. Heute ab 18 Uhr steigt in der Sporthalle Trofeiach die 24. Jazz Night. Mehr als 50 Musikerinnen und Musiker sind mit dabei, darunter die Big Band Trofeiach, Sarah de Blue, Gregor Bischofs und die Jazzband der Musikschule Trofeiach. Der Eintritt ist eine freie Spende. Heute um 19.30 Uhr feiert der Leobner Schauspielverein The Lectors im Stadttheater Leoben Premiere, und zwar mit der Komödie Rot macht erfinderisch. Euch erwartet ein humorvoller Theaterabend voller Irrtümer, überraschender Wendungen und skurriler Situationen. Karten gibt's unter the-lectors.at. Morgen ab 9 Uhr heißt es in Krieglach wieder A steirische Roas. Freut euch da auf Live-Musik, Kulinarik, Volkskultur, Kinderprogramm und eine literarische Wanderung. Infos gibt's da online unter krieglach.at. Ebenfalls morgen ab 9 Uhr lädt das österreichische Freilichtmuseum Stübing zum Erlebnistag. Traditionelle Bauernarbeiten, altes Handwerk, Musik, Tanz, Kulinarik und Begegnungen mit alten Nutzterrassen sorgen dafür ein abwechslungsreiches Programm. Kinder können dazusehen, mitmachen und ausprobieren. Infos gibt's unter regiongraz.at. Am Sonntag ab 10 Uhr findet in Mürzhofen das Auenherbsteln statt. Nach der Erntedankmesse mit Fahrzeug- und Ausrüstungsweihe sorgen die Paschlurger Böhmische und das Steiermark-Trio beim Frühschoppen für beste Stimmung. Dazu gibt's saisonale Schmankerl und ausgewählte Weine. Und morgen ab 11 Uhr gibt's ein Radio Grün-Weiß Live-Frühschoppen, und zwar auf der Kaiserwiesen im Wiener Prater. Im Gösserzelt sorgen die Peppi Heuchler Band, Ligis 3, Fulksblech und die Blechrevolution für Oktoberfeststimmung. Durchs Programm führt natürlich unser Mr. Frühschoppen, Peter Rieser. Und wie immer, egal was ihr unternehmt, wir wünschen euch ganz, ganz viel Spaß dabei.
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0: Also ich sag ja, ein Tag ohne Musik von Cher ist zwar möglich, aber sinnlos. Ihr hört das viel gut Wochenende hier bei uns auf Radio Grün-Weiß. Und da kommt gleich eine Mischung aus, naja, wie soll man sagen, bisschen Rock, bisschen Volksmusik, bisschen Pop. Ja, wie passt denn das zusammen? Was kann das sein? Trifft's doch ganz gut, oder? Die Schürzenjäger mit die pinken Haar. Gleich in voller Länge.
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Im Gegensatz zu mir. Ich kann nämlich nicht jodeln. Das ist Radio Grün-Weiß am Samstag und ich lasse das auch lieber. Ich spiele lieber mehr Musik und mehr Abwechslung für euch. Um 11 gibt es jetzt natürlich auch gleich wieder die Nachrichten und zuvor eine der großen Sinti-Pop-Hits der 80er Jahre. 82 erschienen, auch in Österreich ein großer Erfolg gewesen und klingt bis heute ja wirklich herrlich kühl, elegant und sofort vertraut. Hier ist Eishaus.

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1: Im Studio Hannes Harp. Verhütung ist immer noch großteils Frauensache. Über die Hälfte der Frauen im Land kommt für die Verhütung komplett allein auf. Darauf macht Frauenministerin Eva-Maria Holzleitner zum heutigen Weltverhütungstag aufmerksam. Nur bei knapp über einem Viertel zahlen die Partner mit. Das trifft Frauen doppelt, wenn man den Gender Pay Gap mitrechnet, weil Frauen in Österreich weiterhin fast 18% weniger Gehalt bekommen als Männer, kritisiert Holzleitner. Der Verhütungsbericht zeigt auch, dass über ein Drittel der Frauen anders verhüten würden, wenn die Kosten übernommen werden. Die heimische Transportbranche braucht dringend Hilfe vom Staat. Die Wirtschaft wächst nur schwach, der Dieselpreis ist hoch, dazu kommt ein Fahrermangel. Vor allem der Staat hat die Kosten in den letzten 5 Jahren um über ein Drittel nach oben getrieben, durch Mineralölsteuer, CO2-Preis oder Maut. Die Branche fordert daher einen Gewerbediesel als Entlastung, angelehnt an den Agrardiesel für Landwirte. Gleich 3 rücksichtslose Raser hat die Polizei gestern in Niederösterreich gestoppt. Eine 50-jährige Autofahrerin ist im Bezirk Bruck an der Leitha mit über 160 statt der erlaubten 80 über die S1. Am Abend ist eine 24-jährige und ein Biker im selben Alter mit fast 180 km/h über die A2, die Südautobahn bei Vösendorf, gerast. Alle Raser sind ihren Führerschein los und bekommen eine Anzeige. Auch die Fahrzeuge hat die Polizei beschlagnahmt. TikTok hat einen für Montag geplanten Prozess in den USA abwenden können, mit einem Vergleich, mit dem sich die Videoplattform dazu verpflichtet, die Nutzungszeit für junge User auf 2 Stunden täglich zu begrenzen. Außerdem muss TikTok mindestens 100 Millionen US-Dollar zahlen. Der Bundesstaat Alabama hatte die Videoplattform geklagt, weil sie junge Nutzer zu wenig schützt und ihnen Videos über Suizide, Essstörungen, Alkohol und Sex anzeigen würde.
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2: Ja, wie beschreibt man einen goldenen Herbst? Ich würde sagen, mit dem Wetter dieses Wochenende wenig Wolken am steirischen Himmel. Der Nebel, der hat sich auch schon gelichtet und die Temperaturen, die sind schon gestiegen. So sind schon 13 Grad in Bruck an der Mur, 12 Grad immerhin beim Sternenturm in Judenburg, 16 Grad bei der Therme in Bad Waltersdorf und 16 Grad angenehm auch schon bei euch in Hausmannstetten. Mit 18 bis 23 Grad, da lässt sich's heute wirklich gut aushalten, besonders in der Sonne. Und die zeigt sich auch oft. Wolken, die bleiben heute am Nachmittag die Ausnahme. Es geht dann auch so weiter. Der Sonntagmorgen ebenfalls mit viel Sonne, sogar noch einer Spur mehr als noch heute und mit Temperaturen von bis zu 24 Grad. Und die neue Woche, die wird dann sogar noch ein kleines bisschen wärmer.
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2: Um 11 Uhr und 3 Minuten die Meldung von der B54 Wechselstraße. Nach wie vor eine Totalsperre bei Penzendorf nach einem Unfall mit einem LKW. Der Verkehr, der wird hier örtlich umgeleitet. Und in Graz ist gesperrt die Unterführung in der Gradner Straße bis am Montag um 4 Uhr in der Früh. Auch hier müsst ihr bitte ausweichen. 038 42 43 und 3x die 0. Gute Fahrt.
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2: Am Samstagvormittag, da geht's rein, schon Richtung Mittagszeit, ja. Einige Herde, die werden schon heiß laufen. Ja, leider meiner noch nicht, ich wäre auch schon hungrig. Passend dazu in dieser Stunde, da haben wir ein paar Ernährungstipps für den Herbst. Ja, im Herbst, da gibt's ja sowieso gute Sachen. Also ich denke jetzt einmal nur schon an Kastanien. Oder an Kürbis. Ich mag beides.
3: Ciao Freunde, hier ist Rosanna Rocci und ich wünsche euch ganz, ganz, ganz viel Spaß mit Michi Taschen. Viel Spaß!
2: Und ich sag viel Spaß mit der Musik von Rosanna Rocci. Gefolgt auch gleich von ILO und SDS. 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

0: Wer braucht noch Inspiration fürs heutige Essen? Lang ist es ja nicht mehr. Wir haben den 26. September, es wäre Europäischer Pilztag. Ja? Vielleicht gibt es ja doch was mit Steinpilzen oder Eierschwammerl. Und alles andere zu diesem heutigen Tag, das hat jetzt Marlene Baumgartner.
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2: Heute ist Samstag, der 26. September. Und so viel sei schon mal verraten, dieser Tag hat es geschichtlich wirklich in sich. Ich bin mir sicher, einige von euch träumen von einer Weltreise. Und genau vor 154 Jahren, da hat ein britisches Reisebüro erstmals eine Reisegruppe auf eine organisierte Weltreise geschickt. Die Tour, die hat übrigens 222 Tage gedauert. Das könnte jetzt für alle Physik-Nerds unter euch interessant sein. Vor genau 121 Jahren, da hat Albert Einstein seine weltberühmte spezielle Relativitätstheorie veröffentlicht und die hat unser Verständnis von Raum, Zeit und Bewegung ordentlich auf den Kopf gestellt. Für Beatles-Fans ein absolutes Must-Know. Am 26. September 1969 ist das Album Abbey Road erschienen. Mindestens genauso legendär wie die Songs am Album ist natürlich auch das weltberühmte Cover.
3: Sie nennen ihn den Helden.
2: 41 Jahre ist es heute her, da ist Mad Max jenseits der Donnerkuppel, also der dritte Teil der Action-Filmreihe, in die Kinos gekommen. In den Hauptrollen damals zu sehen, Mel Gibson und Tina Turner.
4: Hallo, danke, bonjour, merci, ciao, grazie, hola.
2: Ja, heute ist der Europäische Tag der Sprachen. Also ein guter Anlass, einmal zu feiern, wie viele verschiedene Sprachen bei uns gesprochen, gesungen und gehört werden. Wir denken heute an Olivia Newton-John. Die britisch-australische Sängerin und Schauspielerin ist in den 70ern und den frühen 80ern eine der größten Stars überhaupt gewesen. Sie würde heute ihren 78. Geburtstag feiern. Gratulieren können wir heute der ehemaligen Tennisspielerin Serena Williams. Die US-Amerikanerin wird 45. Und übrigens kann es gut sein, dass auch ihr heute etwas zu feiern habt. Bei uns in Österreich haben nämlich tatsächlich die meisten Menschen genau heute, also am 26. September, Geburtstag. Konkret sind es 21.140 Geburtstagskinder. Also, wenn ihr eine oder einer davon seid, alles Gute natürlich auch von uns.
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0: Ja, da müssen wir schon etwas zurückreisen in der Musikgeschichte. In die 60er nämlich. 1964. In Österreich zwar gar nicht ganz oben in der Hitparade, aber in Amerika oder in Großbritannien einige Wochen auf Nummer 1. Hier ist Roy Orbison, 1964. Pretty Woman.

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0: Immer noch großartig, oder? Eric Carmen, Hungry Eyes, so klingt Radio Grün-Weiß am Samstag, späten Vormittag. Es ist 11.30 Uhr.
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0: Einen angenehmen Samstag, ein schönes Wochenende. Gestern ist bekannt geworden, dass Medienmanager Gerhard Zeiler Interesse hätte, die SPÖ zu übernehmen. Die steirische Sozialdemokratie zeigt sich dazu noch sehr verhalten. Einer, der sich auch in Vorsitzfragen kein Blatt vor den Mund nimmt, ist Knittelfelds Bürgermeister Harald Bergmann. Bereits Pamela Rendi-Wagner ist damals offen von ihm kritisiert worden. Skeptisch zeigt sich Bergmann nun auch über den neuen Vorstoß gegenüber der Kleinen Zeitung. Ein 71-Jähriger an der Spitze der SPÖ würde kaum Zukunftshoffnung ausstrahlen, so Bergmann. Der Mariazeller-Advent bringt jährlich tausende Besucher ins Mariazellerland. Heuer im Sommer ist aber die Hiobsbotschaft gekommen, das veranstaltende Unternehmen ist insolvent. Nun gibt es für die heurige Ausgabe aber immerhin einen Kooperationsvertrag mit der in Sanierung befindlichen Gesellschaft, sodass der Mariazeller-Advent 2026 planmäßig stattfinden kann. Ab nächstem Jahr soll die in öffentlichem Besitz stehende Mariazellerland GmbH dann die Veranstaltung übernehmen mit dem Know-how des alten Veranstalters. Das Konzept werde für die Zukunft aber überdacht werden. Der weltweit größte hängende Adventkranz mit seinen 12 Metern Durchmesser dürfte aber wohl weiterhin ein Publikumsmagnet bleiben. Und die Steirer sind mit der Zuwanderung unzufrieden. Das zeigt eine beauftragte Studie der Steirischen Volkspartei. Befragt worden sind dafür 800 wahlberechtigte Steirerinnen und Steirer ab 16 Jahren. Dazu ÖVP-Landtagsklubobmann Lukas Schnitzer.
2: Die Steirer wollen unsere Art und Weise zu leben schützen. Wir sagen, wer kommen darf und wer kommen darf, muss uns was bringen. Und wer uns nichts bringt, darf eben nicht kommen. 75% der befragten Steirer sagen auch, dass die Integration bei Zuwanderung aus muslimisch geprägten Ländern schlecht funktioniert. Wir sollten uns daher die Frage stellen, ob das dann überhaupt noch einen Sinn hat. Deshalb sollten wir über die Stopptaste bei falscher Zuwanderung diskutieren.
0: Gleichzeitig sprechen sich 85% für qualifizierte Zuwanderung aus, wenn Deutsch gelernt sowie Gesetze und Grundwerte respektiert werden. Laut Umfrage geben außerdem 81% an, sich in der Steiermark grundsätzlich sicher zu fühlen. Die letzten Septemberwochentage, ja, die laden so richtig ein für einen Herbstspaziergang zum Beispiel, für ein paar letzte Sonnenstrahlen im Gesicht, auch für Aktivitäten im Freien noch. Es wird überwiegend sonnig dieses Wochenende, heute mit bis zu 23 Grad. Wolken, die kann es zwischendurch zwar geben, sind aber die Ausnahme, es bleibt trocken und auch morgen wird es wieder richtig warm mit bis zu 24 Grad. 3:30 Uhr, das ist der Radio Grün-Weiß Verkehrs- und Blitzreport. Nach wie vor gesperrt die B54, die Wechselstraße bei Pensdorf nach einem LKW-Unfall. Der Verkehr wird hier örtlich umgeleitet. In Kärnten dauert es länger, A10 Dauernautobahn Richtung Salzburg. Der Staus bei der Baustelle bei der Unterflurtrasse St. André, ein Plus von 10 Minuten. Und in Graz bis Montag 4 Uhr früh gesperrt. Die Unterführung in der Gradner Straße, bitte hier lokal ausweichen. 038 42 43 und 3 mal die 0. Gute Fahrt.
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0: Einen schönen Samstag mit Radio Kornweis mit dem Feelgood-Wochenende. Gut, essen müssen wir alle, jetzt zur Mittagszeit die meisten sowieso. Lebensmittel, die versorgen unseren Körper einfach, damit wir gesund bleiben und uns wohlfühlen können und, naja, überhaupt überleben können. Eine ausgewogene Ernährung, die ist also ein wichtiger Pfeiler für unser Leben. Ein Thema, das uns jetzt aber ab den Herbsttagen wirklich begleitet, ist natürlich dann auch die Stärkung unseres Immunsystems. Und, ja, ich spreche aus Erfahrung, die ersten Viren, die schwirren schon wieder herum. Auf was es jetzt darum ganz besonders ankommt in unserer Ernährung, das weiß Ernährungsberaterin und Diätologin Elisabeth Zöchling aus Knittelfeld.
1: Das Wichtigste jetzt ist natürlich eine nährstoffreiche Ernährung. Das heißt, es soll wirklich reich an Vitaminen, Mineralstoffen und Spurenelementen sein. Und das können wir halt natürlich am besten mit diesen natürlichen, einfachen Lebensmitteln decken. Ob das jetzt Gemüse ist, natürlich in großer Vielzahl, auch Obst und ganz, ganz wichtig auch besondere Getreideprodukte wie zum Beispiel Bulgur, Amaranth und so weiter, das man gern einsetzen kann.
0: Na, gerade wenn es dann stressig ist, greift man ja auch gerne zu Fertigprodukten, die man schnell nach der Arbeit machen kann. Ich nehme mich da auch gar nicht aus. Das ist aber nicht das Gesündeste, ja, das wissen wir natürlich. Aber die Frage ist, können dadurch dann auch wirklich Mangelerscheinungen auftreten zum Beispiel?
1: Ich sage mal, wenn es nicht jetzt alle Tage stattfindet, sondern man zum Beispiel auch am Wochenende oder auch einmal zwischendurch am Abend wirklich auch eine andere Ernährung, also wirklich auch mit Salat und mit Gemüse kocht und zubereitet, dann ist es eigentlich unwahrscheinlich, dass da wirklich ein Mangelzustand zustande kommt.
0: Ja, besonders beliebt an den kälter werdenden Tagen sind dann natürlich Suppen. Gemüsesuppen jeglicher Art, die haben gerade Saison. Elisabeth Zöchling hat da auch noch ein paar Tipps für die Kulinarik im Herbst.
1: Was man natürlich so an Produkten sehr, sehr gerne einbauen kann, auch in der jetzigen Zeit, sind zum Beispiel auch Kürbiskerne im Salat zum Beispiel oder im Müsli oder auch einmal zum Knappern oder auch diese guten Öle, wie zum Beispiel ein bisschen Leinöl oder ein bisschen Walnussöl für den Salat oder auch zum Suppe verfeinern, wäre da zum Beispiel gut geeignet.
0: Ein warmes Frühstück, das ist jetzt die beste Art, den Körper morgens so richtig auf Touren zu bringen. Sterz, Grießgerichte oder gekochte Getreideflocken vermischt mit wärmenden Gewürzen wie Kardamom, Zimt, Ingwer und gedünsteten Obst oder Kompott, die liefern wohltuende, stärkende und wohlschmeckende Energie für den ganzen Tag. Und ich habe jetzt wieder richtig Hunger bekommen, sogar auf ein gutes Frühstück.
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im Schlager. Der fehlt hier auch gerade, man weiß nie. Zum Beispiel von Helene Fischer, die Hölle morgen früh. Und einen tollen Titel zum Entspannen aus Deutschland.

0: wartet schon in nicht einmal 3,5 Minuten in der Playlist.
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Es geht Richtung Mittagessen, natürlich mit der Musik von Radio Grün-Weiß. Und auch für mich geht's Richtung Essen. Michi Datschel, mein Name. Ich sage für heute Tschüss und Baba, wünsche euch allen noch ein super schönes, goldenes Herbstwochenende. Bis nächsten Sonntag.

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1: Im Studio Hannes Harp. Der sogenannte Tiroler Spritaufschlag soll offenbar Thema einer Sonderprüfung der E-Control werden. Einen Auftrag dazu hat die Regulierungsbehörde von Wirtschaftsminister Hartmannsdorfer bekommen. Mehr von Conny Diebald.
2: Die E-Control soll Ungereimtheiten und Auffälligkeiten prüfen und dabei eng mit den lokalen Behörden zusammenarbeiten, wie es heißt. Ein Ost-West-Gefälle bei den Spritpreisen beschäftigt schon länger die Landespolitik. Landeshauptmann Mattler hat Druck auf den Bund gemacht und auch eine eigene Preisuntersuchungskommission zusammengestellt. Die Menschen in Tirol haben seit dem Vorjahr um gut 6 Cent pro Liter Sprit mehr zahlen müssen als der Österreich-Durchschnitt. Als mögliche Gründe sieht die E-Control den Tanktourismus und ein generell höheres Preisniveau in den Nachbarländern Deutschland und Italien.
1: Auch die Transportkosten für Benzin und Diesel spielen offenbar eine Rolle. Um Sprit beispielsweise vom Donauhafen oder der Raffinerie in Schwechat in den Westen zu liefern, glaubt die E-Control. US-Präsident Trump hält offenbar nichts von einer 7-tägigen Waffenruhe im Krieg am Persischen Golf. Er soll den Vorschlag des Iran abgelehnt haben, schreibt das Wall Street Journal. Demnach geht Trump davon aus, dass die USA nach den Wahlen im November den Iran wieder angreifen werden. Aus Teheran heißt es, dass man zum bereits vereinbarten Abkommen mit den USA zurückkehren will. Mit dem Krieg will der Iran nicht weitermachen. Betrügern ist es mit Hilfe von KI gelungen, rund 95 Millionen Euro von einer italienischen Großbank zu erbeuten. Die Betrüger haben sich als Chef der Bank ausgegeben und einen Mitarbeiter verleitet, eine Auslandsüberweisung zu machen. Ein angeblicher Anwalt hat den Auftrag telefonisch bestätigt. Seine Stimme hat die KI imitiert. Schon kurz darauf ist der Betrug aber aufgeflogen. Mehr als die Hälfte des Geldes konnte inzwischen auch wieder zurückgeholt werden. Verhütung ist immer noch großteils Frauensache. Über die Hälfte der Frauen im Land kommt für die Verhütung komplett allein auf. Darauf macht Frauenministerin Eva-Maria Holzleitner zum heutigen Weltverhütungstag aufmerksam. Nur bei knapp über einem Viertel zahlen die Partner mit. Das trifft Frauen doppelt, wenn man den Gender Pay Gap mitrechnet. Weil Frauen in Österreich weiterhin fast 18% weniger Gehalt bekommen als Männer, kritisiert Holzleitner.
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3: Ja, heute, da steigt das Thermometer noch etwas an auf 18 bis 23 Grad. Auch wenn es in den nebligen Regionen in der Früh noch relativ frisch war, das hat sich schon geändert mit der Sonne, die rausgekommen ist. Ein richtig schöner, ruhiger Herbsttag, aktuell schon bei 17 Grad in Karlsdorf. 15 Grad sind es bei der Montanuni in Leoben. 16 Grad bei euch in Gröbming und in der Altstadtgasse in Feldbach schon 18 Grad. Auch morgen gibt's wieder viel Sonne, der Sonntag sogar noch eine Spur schöner, mit noch weniger Wolken und noch weniger Nebel als heute. Es wird sogar noch eine kleine Spur wärmer morgen, da gibt's 19 bis 24 Grad. Und die nächste Woche dann, die verspricht ruhiges Hochdruckwetter weiterhin und sogar spätsommerliche Temperaturen von bis zu 25 Grad.
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3: Um 12:03 B54 Wechselstraße, nach wie vor die Totalsperre bei Penzendorf nach einem LKW-Unfall. Der Verkehr wird hier örtlich umgeleitet. Und Kärntner 10-Tauern-Autobahn in beiden Richtungen. Es staut bei der Baustelle bei der Unterflurtrasse St. André im Bereich Knoten-Villach Richtung Salzburg schon auf die A11 zurück. Hier verliert hier rund eine Viertelstunde. Ich wünsche eine gute und sichere Fahrt.
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1: 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Ihr Mario Kunze.
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1: Im Studio Hannes Harp. Um die Stromrechnung für uns alle weiter zu drücken, macht die Regierung billige Kredite für den Netzausbau möglich. Für Projekte der Energieversorger wie neue Trafos oder Stromspeicher schon ab 2 Millionen statt wie bisher ab 100 Millionen Euro. Die Netzkosten machen nämlich einen bedeutenden Teil der Stromrechnung aus. Gleichzeitig ist der Netzausbau ein wichtiger Hebel, von Öl und Gas wegzukommen, sagt Finanzminister Markus Marterbauer.
2: Wir überweisen jedes Jahr 10 Milliarden Euro an die Erzeuger von fossiler Energie. Die 10 Milliarden könnten wir in Österreich gut brauchen, in die Erneuerbaren zu investieren, in die Elektrifizierung des Verkehrs zu investieren, unserer Industrie zu helfen, die Transformation so rasch wie möglich zu schaffen. Denn wir wissen, wenn wir hier früh dran sind, werden wir auch wirtschaftlich davon langfristig profitieren.
1: Die Nachfrage nach den günstigen Finanzierungen sei groß, sagt die österreichische Kontrollbank. Über 300 Millionen Euro hat die ÖKB bereits genehmigt. In den nächsten Monaten soll das Volumen auf 1 Milliarde Euro steigen, heißt es. In München treffen sich heute 17 europäische Innenminister, um über das Thema Migration zu reden. Auch EU-Migrationskommissar Magnus Brunner ist mit dabei, ebenso wie Österreichs Innenminister Karner. Konkret soll die Politik darüber sprechen, wie beim aktuellen europäischen Migrationspakt noch einmal nachgeschärft werden könnte und vor allem, wie Rückführungen schneller gemacht werden können. Der sogenannte Tiroler Spritaufschlag soll offenbar Thema einer Sonderprüfung der E-Control werden. Einen Auftrag dazu hat die Regulierungsbehörde von Wirtschaftsminister Hartmannsdorfer bekommen. Ein Ost-West-Gefälle bei den Spritpreisen beschäftigt schon länger die Landespolitik. Die Menschen in Tirol haben seit dem Vorjahr um gut 6 Cent pro Liter Sprit mehr zahlen müssen als der Österreich-Durchschnitt. Mögliche Gründe sieht die E-Control wegen Tanktourismus und einem generell höheren Preisniveau in den Nachbarländern Deutschland und Italien. Einen Cyberangriff hat es auf die spanische Staatsbahn gegeben. Betroffen sind nach ersten Infos auch Daten von Nutzern, vor allem Namen und E-Mail-Adressen. Das von den Angreifern eingesetzte KI-Modell soll einem Modell des US-Unternehmens Anthropic ähneln, schreibt die Zeitung El Mundo. Der Bahnverkehr laufe aber normal. Mehrere 10.000 Menschen haben sich im Zentrum von Paris versammelt. Papst Leo will im Zuge seiner Frankreich-Reise heute auf der Place de la Concorde eine Messe feiern. Etwa 600.000 Menschen haben sich nach offiziellen Angaben dafür angemeldet. Letzte Station seiner Reise ist am Montag die Stadt Metz, wo Leo eine Europarede halten will.
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1: Mit ganz viel Sonne geht's in den kommenden Stunden weiter. Über weite Strecken ist der Himmel heute meist sogar wolkenlos. Dazu gibt es 18 bis 26 Grad mit den höchsten Werten im Westen Österreichs. Nur in Oberösterreich tauchen vereinzelt ein paar Wolken auf. Der Tag klingt meist sonnig aus, auch die Nacht verläuft meist klar. Morgen Sonntag dann erneut viel Sonne nach einem teils nebligen Start. Stellenweise wird es morgen noch wärmer als heute.
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4: Brad Pitt ist zurück auf der Kinoleinwand und auch die Avengers sind nach Jahren wieder zurück im Kino. Die genaueren Infos, die bekommt ihr gleich bei uns in erste Reihe. Fußfrei nach Chris Norman, Susi Quattro, Lucy Electric und Lionel Richie. Schönen Samstag, Mahlzeit.

0: fürs Feelgood-Wochenende. Schönen Samstag. Jetzt zu David Bleiberger-Kreinz.
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4: Ich weiß, ich sagte keine Überraschungen mehr, aber ich habe gehofft, eine geht noch.
5: Ja, zurzeit tut sich so einiges im Kino. Ende Dezember erscheint ja Avengers Doomsday in Österreich und wird sicher wieder einige Kassenrekorde brechen. Zur Einstimmung kommt jetzt aber Avengers Endgame aus dem Jahr 2019 nochmal in die Kinos.
6: Hey, für die Neuen hier. Alle Anwesenden kennen sich mit dem Leben als Superheld aus.
5: Es ist ein Trend, den es jetzt schon seit ein paar Jahren gibt. So sind auch Titanic und der erste Avatar noch ein zweites Mal im Kino angelaufen. Für die Studios ist das natürlich leichte Beute. Sie müssen den Film nur einmal produzieren, können aber doppelt kassieren.
7: Heute Abend was vor?
8: Wer sind Sie?
7: Ich bin Chris Hansen von Dateline NBC und wir machen eine Story über Erwachsene, die Online-Kontakt zu Teenagern suchen. Ihnen ist klar, wonach das aussieht, oder?
9: Auf den Boden!
5: Ein richtig starkes Jahr legt Schauspieler Robert Pattinson hin. Über die letzten Filme hat er sich ja konsequent vom Image des Teenie-Schwarms der Twilight-Filme entfernt. Jetzt startet Primetime, über das in den USA populäre NBC-Nachrichtenmagazin Dateline. Die Prämisse des realen TV-Formats war durchaus kontrovers. Lockvögel geben sich im Internet als Kinder aus und locken Pädophile zu treffen, bei denen sie der Journalist Chris Hansen vor laufender Kamera konfrontiert.
10: Ich mag Ihre Sendung nicht besonders. Doch Amerika liebt sie. Daher neuer Sendeplatz. To Catch a Predator, 21 Uhr, Primetime.
5: Primetime mit Robert Pattinson startet diese Woche in den heimischen Kinos.
11: Das ist Odin. Er ist ein sehr gut ausgebildeter Gefechtsaufklärungshund. Odin hat den Krieg gesehen und schreckliches Leid erfahren. Es ist an der Zeit, dass er Frieden erfährt.
5: Und Brad Pitt ist wieder zurück in seinem neuen Blockbuster Eiserne Wildnis. Der Hollywood-Star spielt einen ehemaligen Soldaten, der zusammen mit seinem Hund ums Überleben kämpft, nachdem sie tief in der gnadenlosen Wildnis Alaskas einen Flugzeugabsturz erlitten haben.
11: Gut gemacht, Kumpel. Niemand wird nach uns suchen. Wir müssen es wohl auf die harte Tour machen.
5: Eiserne Wildnis ist eines von zwei Brad Pitt-Filmprojekten, die heuer noch erscheinen. The Adventure of Cliff Booth kommt im November in die Kinos und ist eine Art Fortsetzung von Quentin Tarantinos letzten Film. Viel Spaß im Kino, David Bleiberger-Kreinz, Unterhaltungsredaktion.
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0: Mahlzeit an alle, die gerade beim Mittagessen sitzen. Schönen Samstag. Es ist wieder sehr, sehr viel los am Wochenende. Ich habe gerade die Freizeittipps vor mir liegen. 1, 2, 3, 4, 5, 6, 7, 8 Stück für euch. Alles am Wochenende, heute und morgen. Das waren Wobi. Das hört ihr in circa einer Viertelstunde hier bei uns.
1: Christian Steini von der Band Alle Achtung ist hier, liebe Hörerinnen und Hörer von Radio Grün-Weiß. Ihr hört jetzt die Sendung von Marc Ehrengroß und Musik.

0: 4,5 Minuten Gänsehaut. Einfach zum Genießen. Schönes Wochenende.
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0: Heute ab 10 Uhr verwandelt sich der Hauptplatz in Bruck an der Mur beim Thai Street Food and Culture Festival in ein Stück Thailand. Freut euch da auf authentisches Thai Street Food, thailändische Kultur, Live-Musik und ganz besonderes Festival-Flair. Ebenfalls heute ab 18 Uhr, da lädt die Freiwillige Feuerwehr Picheldorf zum Feuerwehrheurigen. Auf dem Programm stehen Fahrzeugsegnung, Live-Musik und Floriani-Disco. Morgen geht's dann ab 10 Uhr mit Frühschoppen und den Oststeirern weiter. Dazu gibt's eine Hüpfburg, beste Speisen und hervorragende Weine. Der Eintritt ist eine freiwillige Spende. Heute ab 18 Uhr steigt in der Sporthalle Trofeiach die 24. Jazz Night. Mehr als 50 Musikerinnen und Musiker sind mit dabei, darunter die Big Band Trofeiach, Sarah De Blue, Gregor Bischofs und die Jazzband der Musikschule Trofeiach. Der Eintritt ist eine freie Spende. Heute um 19.30 Uhr feiert der Leobner Schauspielverein The Lectors im Stadttheater Leoben Premiere, und zwar mit der Komödie Rot macht erfinderisch. Euch erwartet ein humorvoller Theaterabend voller Irrtümer, überraschender Wendungen und skurriler Situationen. Karten gibt's unter the-lectors.at. Morgen ab 9 Uhr heißt es in Krieglach wieder A steirische Roas. Freut euch da auf Live-Musik, Kulinarik, Volkskultur, Kinderprogramm und eine literarische Wanderung. Infos gibt's da online unter krieglach.at. Ebenfalls morgen ab 9 Uhr lädt das österreichische Freilichtmuseum Stübing zum Erlebnistag. Traditionelle Bauernarbeiten, altes Handwerk, Musik, Tanz, Kulinarik und Begegnungen mit alten Nutzterrassen sorgen dafür ein abwechslungsreiches Programm. Kinder können dazusehen, mitmachen und ausprobieren. Infos gibt's unter regiongraz.at. Am Sonntag ab 10 Uhr findet in Mürzhofen das Auenherbsteln statt. Nach der Erntedankmesse mit Fahrzeug- und Ausrüstungsweihe sorgen die Paschlurger Böhmische und das Steiermark-Trio beim Frühschoppen für beste Stimmung. Dazu gibt's saisonale Schmankerl und ausgewählte Weine. Und morgen ab 11 Uhr gibt's ein Radio Grün-Weiß Live-Frühschoppen, und zwar auf der Kaiserwiesen im Wiener Prater. Im Gösserzelt sorgen die Peppi Heuchler Band, Ligis 3, Fulksblech und die Blechrevolution für Oktoberfeststimmung. Durchs Programm führt natürlich unser Mr. Frühschoppen, Peter Rieser. Und wie immer, egal was ihr unternehmt, wir wünschen euch ganz, ganz viel Spaß dabei.
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1: Im Studio Hannes Harp. Andreas Babler will SPÖ-Chef bleiben und denkt nicht daran, den Parteivorsitz zurückzulegen, sagt er heute in Wien. Sollte nämlich Medienmanager Gerhard Zeiler für den Posten des SPÖ-Chefs kandidieren, sagt Babler.
2: Wir haben klare Regeln dazu, die gelten für jeden, der sich da gerne bewerben mag.
1: Er habe bisher nur aus Medien gehört, dass es Gerüchte um einen möglichen Kandidaten gibt, so Babler weiter. Für eine vorzeitige Vorsitzendenwahl bräuchte Zeiler rund 12.500 Unterschriften von Parteimitgliedern. Alternativ könnte auch der Bundesvorstand einen außerordentlichen Parteitag einberufen. Die nächste reguläre Sitzung wäre für den 6. November geplant. Um die Stromrechnung für uns alle weiter zu drücken, macht die Regierung billige Kredite für den Netzausbau möglich. Für Projekte der Energieversorger wie neue Trafos oder Stromspeicher schon ab 2 Millionen statt wie bisher 100 Millionen Euro. Die Netzkosten machen nämlich einen bedeutenden Teil der Stromrechnung aus. Die Nachfrage nach den günstigen Finanzierungen sei groß, sagt die österreichische Kontrollbank. Über 300 Millionen Euro hat die ÖKB bereits genehmigt. China und die USA haben sich geeinigt, die gegenseitigen Zölle abzubauen. Das soll umgerechnet rund 26 Milliarden Euro ausmachen. Präsident Trump und Staatschef Xi Jinping haben sich das in den USA ausgemacht, schreibt das chinesische Außenministerium. Jetzt soll auch ein umfassendes Handelsabkommen ausgearbeitet werden. Im Raum Innsbruck hat es am Vormittag kurz vor 10 Uhr ein Erdbeben gegeben. Viele Menschen haben das Beben der Stärke 3,8 wahrgenommen. Auch ein Grollen war zu hören. Bei Erdbeben dieser Stärke können vereinzelt auch leichte Schäden auftreten, heißt es vom Erdbebendienst der GS4 Austria. Davor hat schon in der Früh mit einer Stärke von 1,6 leicht die Erde gebebt.
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1: Mit ganz viel Sonne geht's in den kommenden Stunden weiter. Über weite Strecken ist der Himmel heute meist sogar wolkenlos. Dazu gibt es 18 bis 26 Grad mit den höchsten Werten im Westen Österreichs. Nur in Oberösterreich tauchen vereinzelt ein paar Wolken auf. Der Tag klingt meist sonnig aus, auch die Nacht verläuft meist klar. Morgen Sonntag dann erneut viel Sonne nach einem teils nebligen Start. Stellenweise wird es morgen noch wärmer als heute.
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4: Die Chance, dass ihr heute auf einer Geburtstagsfeier seid, die ist so hoch wie sonst nie. Weil heute haben die meisten Menschen in Österreich Geburtstag. 21.000 mindestens. Unglaublich. Alle an einem Tag heute am 26. September. Solltet ihr dazugehören, natürlich alles, alles Gute zum Geburtstag und alles Wissenswerte rund um den heutigen Tag. Das hat gleich Marlene Baumgartner für euch. Schönen Samstag und Happy Birthday.

Es hat mir jetzt wirklich keine Ruhe gelassen. Ich habe jetzt nämlich nachgerechnet. Und alle, die heute Geburtstag haben, ich weiß, was eure Eltern sich gegenseitig zu Weihnachten geschenkt haben.

0: So klingt's. 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Einen schönen Samstag jetzt. Marlene Baumgartner.
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2: Heute ist Samstag, der 26. September. Und so viel sei schon mal verraten. Dieser Tag hat es geschichtlich wirklich in sich. Ich bin mir sicher, einige von euch träumen von einer Weltreise. Und genau vor 154 Jahren, da hat ein britisches Reisebüro erstmals eine Reisegruppe auf eine organisierte Weltreise geschickt. Die Tour, die hat übrigens 222 Tage gedauert. Das könnte jetzt für alle Physik-Nerds unter euch interessant sein. Vor genau 121 Jahren, da hat Albert Einstein seine weltberühmte spezielle Relativitätstheorie veröffentlicht. Und die hat unser Verständnis von Raum, Zeit und Bewegung ordentlich auf den Kopf gestellt. Für Beatles-Fans ein absolutes Must-Know. Am 26. September 1969 ist das Album Abbey Road erschienen. Mindestens genauso legendär wie die Songs am Album ist natürlich auch das weltberühmte Cover.
3: Sie nennen ihn den Helden.
2: 41 Jahre ist es heute her, da ist Mad Max jenseits der Donnerkuppel, also der dritte Teil der Action-Filmreihe, in die Kinos gekommen. In den Hauptrollen damals zu sehen, Mel Gibson und Tina Turner.
4: Hallo, danke, bonjour, merci, ciao, grazie, hola.
2: Ja, heute ist der Europäische Tag der Sprachen. Also ein guter Anlass, einmal zu feiern, wie viele verschiedene Sprachen bei uns gesprochen, gesungen und gehört werden. Wir denken heute an Olivia Newton-John. Die britisch-australische Sängerin und Schauspielerin ist in den 70ern und den frühen 80ern eine der größten Stars überhaupt gewesen. Sie würde heute ihren 78. Geburtstag feiern. Gratulieren können wir heute der ehemaligen Tennisspielerin Serena Williams. Die US-Amerikanerin wird 45. Happy Birthday to you. Und übrigens kann es gut sein, dass auch ihr heute etwas zu feiern habt. Bei uns in Österreich haben nämlich tatsächlich die meisten Menschen genau heute, also am 26. September, Geburtstag. Konkret sind es 21.140 Geburtstagskinder. Also, wenn ihr eine oder einer davon seid, alles Gute natürlich auch von uns.
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0: Er wollte ihr Geld zum Shoppen mitgeben. Darauf hat sein Freund gesagt, eine hübsche Frau braucht niemals Geld. Pretty woman never needs any money. Und 40 Minuten später war die Frau wieder zurück und ein Welthit war da. Roy Orbison, Pretty Woman.

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1995 den Oscar gewonnen. Can You Feel the Love Tonight, Elton John. Die Background-Stimmen singen übrigens Rick Astley, Gary Barlow und Kiki Dee. Danke an Dr. Google. Wir sprechen vor vier hier auf Radio Grün-Weiß am Feelgood-Samstag noch übers Essen, beziehungsweise können wir abstimmen, wer am meisten gegessen, beziehungsweise in dem Fall gefressen hat. Was?

Wer ist am fettesten? Keine Sorge, es ist kein Bodyshaming. Schönen Samstag hier auf Radio Grün-Weiß, Marc Ehrengroß da. Der Frage stellt sich nämlich aktuell die ganze Welt gerade. In Alaska wird nämlich wieder der fetteste Bär der Welt gesucht. Bei der Fat Bear Week im Katmai National Park treten heuer nämlich wieder 16 Braunbären gegeneinander an. Mit dabei ist auch der Chunk, also der Klotz, Sieger des Vorjahres. Die Bären haben sich nämlich jetzt über den Sommer ordentlich Winterspeck angefressen und manche Männchen bringen dabei eben mehr als 500 Kilogramm auf die Waage. Und man kann da wirklich online abstimmen, wer jetzt über den Winter am meisten sich raufgefressen hat. Ganz einfach könnt ihr da auch mitmachen, hab gerade reingeschaut, explore.org. Im Vorjahr haben mehr als 1,7 Millionen Menschen aus über 100 Ländern mitgemacht. Also, welcher Bär am dicksten ist, das erfahren wir dann nächste Woche. Und bei uns gibt es jetzt einen Bären, beziehungsweise einen Teddy, nämlich Teddy Swims mit seiner aktuellen Single Perfect Man. Schönen Samstag.

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1: Im Studio Hannes Harp. In München treffen sich aktuell 17 europäische Innenminister mit EU-Migrationskommissar Magnus Brunner, um über die Migrationspolitik zu reden. Es soll da um weitere Schritte gehen, vor allem die EU-Außengrenzen zu schützen. Auch Abschiebezentren in Drittstaaten werden da Thema sein. Zu denen sagt Magnus Brunner:
2: Wir haben jetzt die Regeln, wir haben die Basis, wir haben die Gesetze entsprechend angepasst, geändert. Und diese Regeln sollten die Möglichkeit jetzt geben. Und ich bin sehr froh, dass es eine Gruppe von Mitgliedstaaten gibt, die diese innovativen Ideen auch in die Tiefe gehen, sich anschauen, ob sowas funktioniert.
1: Zu dieser Gruppe von Staaten, die Abschiebezentren in Drittstaaten errichten wollen, gehört neben Deutschland auch Österreich. Wer ein Auto von VW hat, das vom aktuellen Rückruf betroffen ist, könnte zweimal in die Werkstatt müssen. Beim Rückruf geht es um eine Schraube an der Lenkung, die rosten und brechen könnte. Weil für die Rückrufaktion aber zu wenig Schrauben da sind, könnten die Werkstätten ersatzweise eine andere Schraube einbauen. In einem zweiten Anlauf dann die richtige, steht in internen Werkstattpapieren. In Österreich sind 95.000 VW-Fahrzeuge betroffen. Ungefähr 115 Euro im Monat, so viel geben Besitzer in Österreich im Schnitt für ihre Haustiere aus, zeigen Zahlen der Statistik Austria. Vor allem Tierarztkosten steigen in den letzten Jahren rasant an. Haustiere kranken versichern zu lassen, ist in Skandinavien oder Großbritannien ganz normal, in Österreich aber noch recht selten. Die Nachfrage steigt aber, zeigt eine Umfrage der Veterinärmedizinischen Uni Wien. Etwa ein Fünftel der Haustierbesitzer hat so eine Versicherung, etwa gleich viele haben aber noch nie davon gehört. Formel 1, Mercedes-Pilot George Russell schafft im Grand Prix von Aserbaidschan einen Start-Ziel-Sieg. Hinter ihm kommt Max Verstappen im Red Bull ins Ziel. Dritter beim Rennen in Baku wird Verstappens Teamkollege Isaac Hadjar. WM-Führender Kimi Antonelli schafft es nach einem verpatzten Qualifying von Startplatz 16 auf Rang 5.
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1: Ordentlich Sonnenschein gibt's morgen von früh bis spät. Zum Start in den Tag gibt's vereinzelt etwas Nebel oder Hochnebel. Der löst sich aber nach und nach auf und macht der Sonne Platz. Von Salzburg weiter Richtung Osten werden ab und zu ein paar Wolken durchziehen. Die Temperaturen legen im Vergleich zu heute noch eine Spur drauf. Bis zu 18 bis 24 Grad, im Westen sogar bis zu 27 Grad, gehen sich morgen Nachmittag am Thermometer aus.
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4: Und wir schauen gleich gemeinsam aufs Münchner Oktoberfest. Nach Joe Cocker, Anna-Maria Zimmermann und Kylie Minogue. Schönen Samstag.
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kann nicht nur die Muskeln spielen lassen, sondern auch den Taktstock. Schönen Samstag, Marc Ehrengroß da auf Radio Grün-Weiß. Arnold Schwarzenegger hat nämlich auf dem Münchner Oktoberfest dirigiert. Im Festzelt hat er die Kapelle nämlich dirigiert, und zwar zu Steirer Man Sun Very Good.

0: München sage ich, I'll be back.
1: Ja, das
2: I'll be back
1: darf natürlich nicht fehlen. Und jetzt gibt's bei uns die Arnie-Hymne auf Radio Grün-Weiß von den Stornis.

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Marc Ehrengroß da auf Radio Grün-Weiß und in gut einer halben Stunde gibt's wieder das Radio Grün-Weiß Hitvoting. Karin Feiler und ich werden da wieder eure Lieblingshits der Woche präsentieren. Bevor es aber soweit ist, schauen wir uns gleich noch eine der kultigsten Bands der 90er an, die jetzt nächstes Jahr wieder auf Tour gehen.

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Gestern war übrigens Tag der One-Hit-Wonder, sind aber natürlich ein Two-Hit-Wonder. Europe, Carrie gibt's ja auch noch. Und gestern haben sie übrigens auch ihr 12. Album rausgebracht. Vielleicht wird's ja dann was mit Hit Nummer 3, wobei die 2 Hits eh wahrscheinlich gereicht haben. Schönen Samstag, Marc Ehrengroß da. Die da haben ein paar mehr Hits geliefert. Von Oasis und der Hype, der nimmt aktuell wirklich überhaupt kein Ende. Für die geplante Reunion-Tour nächstes Jahr hat es laut Veranstaltern mehr als 10 Millionen Ticketanfragen gegeben und das für nur 2,7 Millionen verfügbare Karten. Und jetzt legen eben die Brüder Liam und Noel Gallagher nach. Es gibt 4 Zusatzkonzerte, darunter auch einen weiteren Termin in München am 6. Juli. Und besonders legendär wird es für Oasis dann in Knapworth. Dort spielen sie 6 Konzerte vor jeweils bis zu 125.000 Fans. Unglaublich. Und ich glaube, wir sind alle froh, dass sie ihren Titel Don't Look Back in Anger wörtlich genommen haben und endlich das Kriegsbeil begraben haben.

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1: Im Studio Hannes Harp. Richter und Staatsanwälte warnen vor einer Überlastung des Justizsystems. Sie rufen deswegen Mitte Oktober zu Protesten auf. Von 12. bis 16. Oktober werde es weder Verhandlungen noch Entscheidungen oder Amtstagstermine geben. Damit wolle man auf den Personalmangel in der Justiz aufmerksam machen. Neue Gesetze schaffen mehr Arbeit, mehr Planstellen in der Justiz fehlen aber weiter, kritisieren die Richter und Staatsanwälte. Rund 700.000 Gläubige sind für eine große Messe mit Papst Leo in Paris zusammengekommen. Etwa 100.000 mehr als ursprünglich angekündigt haben mit dem Papst den Gottesdienst auf der Place de la Concorde gefeiert. Die Messe ist Teil des Programms seiner Frankreich-Reise, die am Montag zu Ende gehen wird. Da will Leo in der Stadt Metz an der Grenze zu Deutschland eine Europarede halten. Ein rotes Telefon für KI-Zwischenfälle. Die USA und China haben nun einen direkten Kommunikationskanal eingerichtet. UNO-Generalsekretär Guterres hat das von den beiden KI-Supermächten gefordert. Er zieht dabei den Vergleich zum Kalten Krieg, als die USA und Russland einen direkten Draht miteinander hatten. Von Regeln für KI hat US-Präsident Trump zuletzt nichts wissen wollen. In den kommenden Jahrzehnten könnte es in Österreich ein Überangebot an Immobilien geben. Schon jetzt sind viele Häuser und Wohnungen aus den 1960er und 70er Jahren auf dem Markt. Gleichzeitig werden die Babyboomer immer älter und wenn Menschen dann in eine Wohnung oder eine Senioreneinrichtung umziehen, werden Immobilien frei. Das dürfte die Preise drücken, vermuten Branchenkenner.
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1: Ordentlich Sonnenschein gibt's morgen von früh bis spät. Zum Start in den Tag gibt's vereinzelt etwas Nebel oder Hochnebel. Der löst sich aber nach und nach auf und macht der Sonne Platz. Von Salzburg weiter Richtung Osten werden ab und zu ein paar Wolken durchziehen. Die Temperaturen legen im Vergleich zu heute noch eine Spur drauf. Bis zu 18 bis 24 Grad, im Westen sogar bis zu 27 Grad, gehen sich morgen Nachmittag am Thermometer aus.
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3: Und hier sind Karin Feiler und Marc Ehrengroß.
4: Schönen guten Abend. Hi.
3: Schön, dass du wieder da bist.
4: Ja, ich habe eh schon gehört, dass du mich wieder ersetzt hast.
3: Sicher.
4: Für eine Woche.
3: Immer.
4: Das geht immer sehr, sehr schnell.
3: Ja, klar.
4: Machst du das immer so bei Frauen, dass du dir dann, wenn die nicht da sind und greifbar sind, dass du dich unheimlich schnell ersetzt?
3: Nein, natürlich nicht.
4: Ja, das ist gut.
3: Zurück zum Thema Radio Grün-Weiß Hitvoting. Ihr habt wieder ordentlich abgestimmt unter grün-weiß.at/hitvoting oder ganz einfach über die Radio Grün-Weiß Smartphone-App. Und die Top 10 zusammengestellt und da hat sich wieder einiges getan.
4: Ja, und wir feiern gleich einmal ein Riesen-Comeback. Lucas Graham mit Good Times war in der letzten Woche nämlich auf Platz 19 und dank eurer Herzen hat er es jetzt wieder auf Platz 10 geschafft.
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0: Weißt du, was ich am Hitvoting so gern mag?
1: Sag.
0: Dass es wirklich immer eine richtig coole Abwechslung gibt.
1: Ja, und dass wir beide da sind.
0: Ja, das natürlich
1: ja,
0: auch.
1: Ja, natürlich.
0: Und weißt du, wer auch da ist?
1: Sag.
0: Andrea Berg. Die ist nämlich aktuell auf Platz 9. Also sie ist jetzt nicht da, also im Studio, sondern sie kommt jetzt aus dem Radio. Und ihr Song heißt Das kann uns keiner nehmen. Der ist aber ein bisschen hinuntergerutscht, war nämlich in der letzten Woche noch auf Platz 7, jetzt immerhin noch auf Platz 9.
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1: Du gesagt hast, sie kommt aus dem Radio, ich stelle mir das jetzt gerade bildlich vor, wie sie aus dem Radio Lautsprecher rauskrallt.

0: Andrea Berg, euer Platz Nummer 9 im Radio Grün-Weiß Hitvoting. Das kann uns keiner nehmen und ihr kann den Platz wirklich keiner nehmen, beziehungsweise die Top 10, da ist sie ja wirklich auch schon längere Zeit jetzt mit dabei.
1: Genau, aber ihr könnt sie auf alle Fälle wieder nach vorne voten, indem ihr abstimmt und Herzerl verteilt unter grün-weiß.at/hitvoting oder ganz einfach über die Radio Grün-Weiß App. Und Marc Herbert Grönemeyer, der hat sich ja mal die Frage gestellt, wann ist ein Mann ein Mann?
0: Mhm.
1: Ich finde die Frage eigentlich ein bisschen schwierig und wir haben letztens da wieder eine Meinungsumfrage zu diesem Thema gehabt und da hat jemand gesagt, auf die Frage, wann ist ein Mann, hat der gesagt, wenn er keine Frau ist. Ist eigentlich recht simpel. Und der Teddy Swims, der singt jetzt über den Perfect Man. Jetzt an dich die Frage, was zeichnet denn einen perfekten Mann aus?
0: Ich gebe keinen perfekten Mann und darüber singt auch Teddy Swims.
1: Oh, sehr gut. Und das ist unser aktueller Platz Nummer 8. War in der letzten Woche übrigens noch als Hit-Tipp mit dabei. Ist also prompt dann von 0 auf 8 eingestiegen.

0: glaube, der könnte auch ein Lied übers Fensterputzen singen. Es wird noch immer gut klingen.
1: Und ich habe jetzt extra die Augen zugemacht, damit dieser Song so richtig auf mich wirken kann.
0: Wirklich? Perfect Man.
1: Richtig, richtig schön. Und wir kommen jetzt schon zum ersten Hit-Tipp am heutigen Samstagabend hier im Hit-Voting. Und der kommt von Ina Regen und heißt Schwimmflügel. Und es gibt ja Beziehungen, die uns ein Leben lang prägen. Und ich würde sagen, die Beziehung zur eigenen Mama ist zum Beispiel so eine Beziehung. Mhm. Und mit der 5. Single-Auskopplung ihres Albums Revolution der Liebeslieder widmet Ina Regen genau dieser einzigartigen Bindung zur Mama eben den nächsten Song.
0: Das ist jetzt mit Schwimmflügel.
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0: Genau so klingt das. Das Radio Grün-Weiß Hitvoting am Samstagabend. Schön, dass ihr nach wie vor mit dabei seid. Wir machen jetzt aber eine klitzekleine Pause und dann haben wir schon Platz Nummer 7 für euch.
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3: Und da sind wir wieder, Karin Feiler und Marc Ehrngross. Schönen Samstagabend.
4: Hi, schönen guten Abend. Und wir haben jetzt die kurze Pause genutzt, um ein bisschen zu plaudern. Und Marc, ich finde es großartig, dass du wieder ein bisschen was für dein Fitness machst.
3: Ja, ich spiele jetzt wieder Fußball. Einmal in der Woche. Das ist relativ klasse. Und zwar bei den SV Thal Legenden. Das sind nur Legenden.
4: Ich wollte gerade sagen, wie wird man eine Legende beim SV Thal?
3: Man muss nicht dort gespielt haben.
4: Okay.
3: Aber man muss,
4: sein.
3: Man muss ein gewisses Alter erreicht haben. Aber der Altersdurchschnitt, der ist relativ jung, muss ich sogar sagen. Es gibt aber Ausreißer nach oben hin eher, aber nach unten hin, ja, bin ich so im guten Mittelfeld, glaube ich.
4: Okay. Ja, nicht schlecht. Nicht schlecht ist übrigens auch die Platzierung von Caro Fuchs. Die ist mit Tetere aktuell auf Platz 7. Es ist aber ein bisschen hinuntergegangen für sie in dieser Woche.
3: Ja, die war letzte Woche noch auf Blech, sozusagen, auf Platz 4. Diese Woche nur mehr auf Platz 7. Gemeinsam mit Labras Banda und Tetere.

0: Ist ja wieder sehr, sehr gelungen, Caro Fuchs. War jetzt übrigens auch beim Aufsteirern mit dabei am Samstag.
1: Oh, okay.
0: Hat sie gespielt mit den Nirchten auf der Hauptbühne.
1: Ah ja, das ist ein witzig. Das sind ja die, was da als Tweenie teilen.
0: Genau.
1: Genau.
0: Und mit Servus, Mauna.
1: Oh Gott, ja? Stimmt. Das finde ich furchtbar. Reden wir kurz über das Tweenie. Ich würde ja mein Tweenie auch teilen mit dir.
0: Ja, aber welche Farbe ist die Frage?
1: Genau. Gell? Ich war früher immer Team Orange, mittlerweile
0: wirklich?
1: Bin ich aber Team Grün.
0: Ja, das Grüne ist besser. Ich glaube, da sind wir uns fast alle einig.
1: Aber
0: ich würde aber für dich, Karin, würde ich sogar das Orange essen.
1: Und ja. Das Wichtigste ist sowieso die Schoko oben drauf.
0: Ja.
1: Also auf den oberen.
0: Und am klassesten ist, wenn die in einem runtergeht.
1: Mhm. Gell? Stimmt.
0: Wenn es so leicht antaut, ist es perfekt.
1: Stimmt. Jetzt aber ganz anderes Thema. Wir sind jetzt schon bei Platz 6 angelangt. Und da hat Thorsten Einarsson mit Bonfire ein bisschen einen Sprung nach oben gemacht.
0: Genau, der war letzte Woche nämlich auf Platz 8, diese Woche Platz 6. Und jetzt können wir die Twinies ein bisschen antauen. Bei
1: genau.
0: Bonfire.

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1: Im Studio Hannes Harp. Die Wiener ÖVP will längere Öffnungszeiten bei Geschäften. Sie sollen nicht nur am Sonntag in Touristenzonen offen haben, sondern auch an Samstagen länger als bisher. Das ist bei einem Zukunftskongress der Partei heute herausgekommen. Das würde mehr Freiheit bringen. Ganz anders sieht das die Gewerkschaft GPA. Für die Beschäftigten bedeutet der Vorschlag das Gegenteil. Sie lehnt den Vorschlag längerer Öffnungszeiten am Samstag und am Sonntag in Tourismuszonen ab. Es werde dadurch noch schwerer, Familie, Freunde und Erholung unter einen Hut zu bringen, heißt es. Richter und Staatsanwälte warnen vor einer Überlastung des Justizsystems. Sie rufen deswegen Mitte Oktober zu Protesten auf. Von 12. bis 16. Oktober werde es weder Verhandlungen noch Entscheidungen oder Amtstagstermine geben. Damit wolle man auf den Personalmangel in der Justiz aufmerksam machen. Neue Gesetze schaffen mehr Arbeit, mehr Planstellen in der Justiz fehlen aber weiter, kritisieren die Richter und Staatsanwälte. Zehntausende Menschen haben in Spaniens Hauptstadt Madrid gegen die Migrationspolitik der Regierung demonstriert, vor allem gegen die Reaktion der Regierung auf den Massenansturm der Nordafrika-Exklave Ceuta. Die Demonstranten haben der Regierung vorgeworfen, die Grenzen nicht ausreichend zu schützen und haben unter anderem Neuwahlen gefordert. Ministerpräsident Sanchez soll außerdem der Prozess wegen Hochverrats gemacht werden. Ein Kracherspiel wartet jetzt am Abend in der Nations League. Der neue Weltmeister Spanien spielt im Londoner Wembley Stadion gegen England. Genau die richtige Herausforderung, um wieder in Schwung zu kommen, sagt der spanische Erfolgstrainer Luis de la Fuente. Die Engländer wollen klar die Siegesserie der Spanier beenden. Das Wembley Stadion ist ausverkauft.
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1: Im Studio Hannes Harp. Die Wiener ÖVP will längere Öffnungszeiten bei Geschäften. Sie sollen nicht nur am Sonntag in Touristenzonen offen haben, sondern auch an Samstagen länger als bisher. Das ist bei einem Zukunftskongress der Partei heute herausgekommen. Das würde mehr Freiheit bringen. Ganz anders sieht das die Gewerkschaft GPA. Für die Beschäftigten bedeutet der Vorschlag das Gegenteil. Sie lehnt den Vorschlag längerer Öffnungszeiten am Samstag und am Sonntag in Tourismuszonen ab. Es werde dadurch noch schwerer, Familie, Freunde und Erholung unter einen Hut zu bringen, heißt es. Richter und Staatsanwälte warnen vor einer Überlastung des Justizsystems. Sie rufen deswegen Mitte Oktober zu Protesten auf. Von 12. bis 16. Oktober werde es weder Verhandlungen noch Entscheidungen oder Amtstagstermine geben. Damit wolle man auf den Personalmangel in der Justiz aufmerksam machen. Neue Gesetze schaffen mehr Arbeit, mehr Planstellen in der Justiz fehlen aber weiter, kritisieren die Richter und Staatsanwälte. Zehntausende Menschen haben in Spaniens Hauptstadt Madrid gegen die Migrationspolitik der Regierung demonstriert, vor allem gegen die Reaktion der Regierung auf den Massenansturm der Nordafrika-Exklave Ceuta. Die Demonstranten haben der Regierung vorgeworfen, die Grenzen nicht ausreichend zu schützen und haben unter anderem Neuwahlen gefordert. Ministerpräsident Sanchez soll außerdem der Prozess wegen Hochverrats gemacht werden. Ein Kracherspiel wartet jetzt am Abend in der Nations League. Der neue Weltmeister Spanien spielt im Londoner Wembley Stadion gegen England. Genau die richtige Herausforderung, um wieder in Schwung zu kommen, sagt der spanische Erfolgstrainer Luis de la Fuente. Die Engländer wollen klar die Siegesserie der Spanier beenden. Das Wembley Stadion ist ausverkauft.
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